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Alex Warren mit

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Taylor Swift mit I Knew It, I Knew You.

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0: 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Tampa City mit Subway.

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The Bowser mit Magnetic.

0: Guten Morgen, 5 Minuten vor 6.
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0: Sollten wir die Temperatur messen, Tobi Leder. Mhm. Aachen ist im Fieber, im Reitfieber.
2: Mit einer großen Show wurde gestern Abend die Reit-WM offiziell eröffnet.
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2: Im Hauptstadion in der Aachener Sörs sind Athleten aus der ganzen Welt eingelaufen. Es gab Musik, Kutschen aus mehreren europäischen Königshäusern und auch Erinnerungen an die Weltreiterspiele von 2006. Die haben ebenfalls in Aachen stattgefunden. Den Abschluss hat dann eine große Wassershow im Hauptstadion gemacht. Sportlich ist Deutschland schon vorher gut in die WM gestartet. Nach dem ersten Dressurtag liegt das deutsche Team auf Goldkurs. Bei Bundestrainerin Monika Teodorescu ist aber noch keine Anspannung abgefallen.
3: Nö, also Anspannung, ich meine, morgen geht's weiter. Also es ist ja noch gar nichts. Das ist erstmal gut. Und der Plan war auch so, dass das hoffentlich so gelingt. Und es ist für heute erstmal so gelungen. Halbzeit.
2: Heute Nachmittag tritt dann unter anderem Reitikone Isabel Werth an. In Erkelenz-Holzweiler stehen jetzt die bisher größten Windräder im Kreis Heinsberg. In dem Windpark sind 2 neue Anlagen komplett aufgebaut worden. Sie sind jeweils rund 250 Meter hoch und sollen deutlich mehr Strom liefern als ältere Windräder. Als nächstes werden sie ans Stromnetz angeschlossen und in Betrieb genommen. Rechnerisch können sie später mehrere tausend Haushalte mit Strom versorgen. Heute Abend gibt es über dem 100,5 Revier gleich 2 Himmelsspektakel zu sehen. Los geht es mit einer partiellen Sonnenfinsternis. Der Mond schiebt sich gegen 7:15 vor die Sonne und verdeckt einen großen Teil davon. Wichtig dabei, niemals ohne spezielle Schutzbrille direkt in die Sonne schauen. Eine normale Sonnenbrille reicht nicht. Im schlimmsten Fall kann die Netzhaut dauerhaft geschädigt werden. Später am Abend sind dann auch noch besonders viele Sternschnuppen der Perseiden zu sehen. Für uns Verbraucher soll Verpackungsmüll in den kommenden Jahren in der EU deutlich reduziert werden. Verpackungen müssen kleiner werden, unnötige Doppelwände und falsche Böden sind nicht mehr erlaubt. Das alles ist Teil neuer EU-Regeln, die jetzt in Kraft sind. Bei Lebensmittelverpackungen gelten außerdem strengere Grenzen für problematische Chemikalien. Später sollen Mehrweg und Einweg auch klarer gekennzeichnet werden. Und beim Onlinehandel dürfen Kartons nicht mehr zur Hälfte nur aus Luft- und Füllmaterial bestehen. Wegen des anhaltenden Niedrigwassers beraten heute die Verkehrsminister von Bund und Länder über weitere Maßnahmen. Noch ist die Versorgung nach Einschätzung des Bundesverkehrsministers gesichert. Weil Schiffe auf Rhein- und anderen Wasserstraßen aber weniger laden können, sollen mehr Güter auf die Schiene verlagert werden. Die Bahn hat dafür bereits zusätzliche Kapazitäten bereitgestellt. Die Niedrigwasserlage könnte noch bis Ende August dauern. Und die Stadt Würseln bittet darum, auf den Friedhöfen zurzeit möglichst keine offenen Kerzen aufzustellen. Vor allem lose Grabkerzen können durch Wind umkippen und trockenes Gras oder Pflanzen entzünden. Fest installierte Grablichter in standsicheren geschlossenen Gefäßen sind weiterhin erlaubt. Wie schnell es gefährlich werden kann, das hat sich am Montag auf dem Friedhof in Badenberg gezeigt. Dort ist eine Kerze umgekippt und hat das trockene Umfeld in Brand gesetzt. Ein Friedhofsbesucher hat die Flammen mit einer Gießkanne gelöscht und damit vermutlich Schlimmeres verhindert.
0: 13 Grad im Moment in Simpelfeld und in Kempen. Es wird richtig warm heute, bis zu 32 Grad in der Spitze. Dazu Sonnenschein von morgens bis abends, auch übermorgen und morgen und übermorgen geht so weiter. Dann bei Werten um die 38 Grad. Das Wochenende wird teilweise richtig schwül und nach den ersten Hitzegewittern gegen Samstagnachmittag, Samstagabend kühlt es sich dann deutlich ab. Am Sonntag Höchstwerte dann nur noch bis 25 Grad. 6 Minuten auf den Straßen, alles frei.
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0: 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Wenn ihr Staustörungen blitzen seht, ruft an. Jan freut sich an der 100,5 Hotline 0180 501 0055. Gute Fahrt.
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0: Vor der großen Sonnenfinsternis können wir uns erstmal zu Sonnenanbetern heute machen im 100,5 Revier. Wir unterstützen das mit der gute Laune Musik, um aus dem Quark oder erstmal raus aus dem Bett zu kommen. Bruno Mars, I Just Might. Guten Morgen.

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Es wird warm, es wird gut und dazu heute Morgen Ed Sheeran. Er ist immer noch auf großer Welttournee. Am Wochenende Konzerte in Los Angeles im Stadion der Fußballweltmeisterschaft. Für ihn durchaus was Besonderes, denn nur ein paar hundert Meter Luftlinie entfernt von diesem Riesenkessel ist auch die Location, in der Ed Sheeran vor gut 16 Jahren zum allerersten Mal in den USA aufgetreten ist. Zurück, wo alles begonnen hat. 6.07 Uhr, Asisam. An eurem Mittwochmorgen. Hier ist 100,5 das Hitradio.

0: Energieschub für den Mittwochmorgen. Gleich mit Alex Warren.
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0: Prinzessinnen, Fußballlegenden, Hollywoodstars, Musiker, alle am Start in Aachen. Es ist Reit-WM-Auftakt. Bei Säckchen und Häppchen wurde gefachsimpelt in und um die Sörs. Auch von und mit Mammon Number 5-Sänger Lou Bega.
1: Einige sind hier ja auch Pferdeliebhaber, vor allem von spanischen Pferden. Haben eine kleine Ranch und wenn Pferde in der Nähe sind, schauen wir vorbei. Bin ich der große Reiter. Das sind die Menschen, die heute auf den Pferden auftreten. Ich würde mich nicht als großen Reiter bezeichnen. Und im Pferdesport sind eben auch die Pferde Helden oder Stars, wie auch immer man sagt.
0: Große Eröffnungsshow mit Yvonne Katterfeld und ganz vielen von euch auf der Tribüne. Und mehr Eindrücke aus der Sörs hört ihr um kurz nach 7:30 hier auf 100,5 das Hitradio. Schönen guten Morgen an diesem Mittwoch. Michael Patrick Kelly, Blurry Eyes.
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0: Energieschub für den Mittwochmorgen kommt gleich von Alex Warren. Fever Dream hört ihr nach unseren 100,5 Nachrichten. Kurz vor 6:30, guten Morgen.
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0: Guten Morgen, gleich 6:55.
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10: Mit Tobi Leder. Mit einer großen Show im Hauptstadion ist die Reitwärme in Aachen gestern Abend offiziell eröffnet worden. Hunderte Athleten aus aller Welt sind ins Stadion eingelaufen. Dazu gab es natürlich viel Musik und auch Kutschen königlicher Stelle. Außerdem eine große Wassershow. Und sportlich liegt Deutschland nach dem ersten Dressurtag schon auf Goldkurs. Im Windpark Erkelenz-Holzweiler stehen jetzt die größten Windräder im Kreis Heinsberg. Die beiden Anlagen sind rund 250 Meter hoch und sollen jetzt ans Stromnetz angeschlossen werden. Sie können danach genug Strom für mehrere tausend Haushalte liefern. Über dem 100,5 Revier gibt es heute Abend gleich 2 Himmelsspektakel zu sehen. Ab etwa 7:15 beginnt eine partielle Sonnenfinsternis. Später in der Nacht folgen zahlreiche Sternschnuppen der Perseiden. Wichtig, nicht ohne spezielle Schutzbrille in diese Sonnenfinsternis schauen. Normale Sonnenbrillen reichen nicht und die Netzhaut kann dauerhaft geschädigt werden. Bei Verpackungen soll sich für uns in den kommenden Jahren einiges ändern. Sie müssen nach neuen EU-Regeln kleiner und besser recycelbar werden. Außerdem sollen unnötig große Kartons und bestimmte Einwegverpackungen verschwinden. Schon jetzt gelten außerdem strengere Grenzwerte für problematische Chemikalien in Lebensmittelverpackungen.
0: 12 Grad im Moment bei euch in Überpalenberg und in Setterich. Das wird ein super Sonnenmittwoch bei 32 Grad im Tagesverlauf. Morgen und übermorgen weiterhin sonnig, teilweise bis 38 Grad dann möglich. Das Wochenende erst richtig schwül, danach kommen Hitzegewitter runter und es kühlt sich ab. Der Sonntag hat bis 25 Grad für uns parat. Auf den Straßen, die Lage entspannt, ihr kommt gut durch.
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0: 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Wenn ihr Blitzen, Staus, Störungen seht, meldet euch an der 100,5 Hotline oder per WhatsApp 01578 212 1005. Gute Fahrt.
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0: Mittwochmorgen. 6.33 Uhr, 100,5 das Hitradio. Donald Trump versteckt sich. Der US-Präsident hat eine filmreife Flucht hingelegt, um nicht in seiner Air Force One fliegen zu müssen. Er steigt ganz kamerawirksam erstmal rein in den Flieger, geht aber an der anderen Seite heimlich still und leise aus der Tür wieder raus und hüpft in einen Catering-LKW, der ihn zu einem anonymer lackierten Flugzeug bringen soll. Angeblich eine reine Sicherheitsmaßnahme. Well, that's fake news, folks. That's fake news. Das war die Wahrheit.
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Auf einmal, neuer Style, völlig anderes Auftreten. Darüber quatscht doch jeder. In der Büroküche und in der Promi-Welt auch. Ist bei Katy Perry genauso gerade der Fall. In ihrem neuen Hit ist von der lustigen Katy Perry Pink Pop Zuckerwattewelt und süßen Robbenbabys irgendwie nichts mehr zu sehen und zu hören. Es ist jetzt viel mehr laut, es ist dunkel, es ist feurig. Es ist richtig Peppe in der Bude um 6 Uhr gleich 42. Watch It Burn, das ist der neue Hit von Katy Perry auf 100,5. Das Hit Radio. Guten Morgen.

0: Die meiste Musik, The Weeknd, Dancing in the Flames auf 100,5, das Hitradio. In einer guten Minute geht's weiter mit Ian Dior. Let You hört ihr direkt vor unseren Nachrichten um kurz vor 7. Guten Morgen.
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0: Guten Morgen, gleich 7:05.
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0: In Aachen dreht sich gerade gefühlt fast alles nur um die Reit-WM Tobi Leder.
2: Außerdem sehen wir heute Abend über dem 100,5 Revier gleich 2 Spektakel am Himmel.
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2: Wer heute Abend in den Himmel schaut, bekommt im 100,5 Revier einiges geboten. Zuerst ist eine partielle Sonnenfinsternis ab 7:15 zu sehen. Danach ziehen die Perseiden mit vielen Sternschnuppen über den Himmel. Bei der Sonnenfinsternis gilt aber besondere Vorsicht. Nur mit einer dafür geeigneten Schutzbrille hinschauen. Sonnenbrillen schützen die Augen nicht ausreichend. Beim direkten Blick in die Sonne kann die Netzhaut regelrecht verbrennen. In Erkelenz-Holzweiler sind zwei neue Rekordwindräder fertig aufgebaut. Mit rund 250 Metern Höhe sind sie zurzeit die größten Anlagen im Kreis Heinsberg. Die größere Höhe soll dafür sorgen, dass stärkere und gleichmäßigere Winde genutzt werden können. Jetzt fehlt nur noch der Anschluss ans Stromnetz, danach gehen die Anlagen in Betrieb. Sie werden mehrere tausend Haushalte mit Strom versorgen können. Die EU verschärft die Regeln für Verpackungen. Und einiges davon werden wir im Alltag auch merken. Restaurants und Cafés müssen stärker auf Mehrweg setzen. Selbst mitgebrachte Behälter sollen außerdem leichter akzeptiert werden. Einwegplastik wird in weiteren Bereichen zurückgedrängt und Verpackungen sollen insgesamt kleiner und besser recycelbar werden. Beim Onlinehandel zum Beispiel dürfen Kartons nicht mehr zur Hälfte nur aus Luft- und Füllmaterial bestehen.
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2: Die Reit-WM in Aachen ist seit gestern Abend auch offiziell eröffnet. Unter dem Motto Welcome Home hat es im Hauptstadion eine große Show mit Musik, Pferden, royalen Gästen und auch ehemaligen Weltmeistern gegeben. Gleichzeitig läuft es für Deutschland auch sportlich bisher sehr gut. In der Dressur führt das deutsche Team nach dem ersten Tag.
3: Heißt aber natürlich noch gar nichts. Also wer jetzt da sich dazu verlocken zu lassen, dass das irgendwie eine Prognose für irgendwas ist, wäre total daneben. Also ich glaube sogar, dass die anderen Nationen, die auf dem Podiumplatz schielen, über Nacht genau wissen, die können nicht nur eine harmonische Runde zeigen und dann auf die Punkte hoffen. Die wissen, glaube ich, genau, entweder jetzt angreifen oder dann wird's nichts sozusagen. Und wir müssen natürlich auch noch voll zweimal abliefern. Also ist erstmal ein gutes Outcome für Day One, aber bedeutet eigentlich gar nichts.
2: Sagt Reiter Frederik Wandres. Heute fällt in der Dressur die erste Medaillenentscheidung.
0: In Alsdorf und in Oberbruch 13 Grad aktuell. Die Werte gehen hoch auf Spitzentemperaturen um die 32 Grad. Es ist sonnig, es bleibt sonnig den ganzen Tag, morgen und übermorgen. Weiterhin hochsommerlich bei 38 Grad. Das Wochenende teilweise erst schwül, danach kommen erste Gewitter runter und es kühlt sich ab. Am Sonntag liegen die Höchstwerte dann noch bei etwa 25 Grad. Auf den Straßen nichts los, ihr kommt gut durch.
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0: 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Wenn ihr Staustörungen oder Blitzen seht, dann meldet euch bei Jan. Die Nummer der 100,5 Hotline ist die 0180 501 0055.
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0: Sonnenfinsternis auch hier bei uns im 100,5 Revier. Was ein Hype. Alle wollen so diese Brillen haben, diese Schutzbrillen, um nicht in die blanke Sonnenfinsternis reinzugucken. Nur die Dinger gibt es nirgendwo. Was machen wir denn jetzt? Kriegen wir noch irgendwo was? Wir fragen nach beim Optiker. In gut 10 Minuten. Guten Morgen.

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2: Emotionen sind wertvoller als so manche blumigen Worte. Darauf setzt Miss Daisy. Manchmal ist Liebe halt ein Drecksack, der dich fertig macht. Und dieser Herzschmerz, der bringt dann auch die besten Emotionen hervor, die wir irgendwie alle kennen, alle fühlen können und am besten auch vertanzen. Mit der besten Musik und unserem 100,5 Hit-Tipp in dieser Woche. Das ist Sometimes I Love You. 5 Minuten nach 7.

0: 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Am Mittwochmorgen. 100,5 das Hit-Radio. So, habt ihr eigentlich auch so eine extra Brille für heute Abend griffbereit? Ist ja nur noch hier fast 12 Stunden. Und dann schiebt sich der Mond einmal vor die Sonne und los geht's. Sonnenfinsternis. Das Spektakel will sich wohl niemand entgehen lassen. Diese speziellen Schutzbrillen sind gefühlt überall ausverkauft. Chiara, du bist Optikerin bei Glasbar in Aachen. Wie ist das bei euch? Wie viele von diesen Brillen habt ihr verkauft?
1: Oh, einige. Also wir haben die Brillen schon im Juni eingekauft, weil wir wussten, dass es kommt. Und waren auch eigentlich relativ gut vorbereitet und haben auch immer nachbestellt. Aber wir sind jetzt restlos ausverkauft. Schon seit letzter Woche Samstag. Da ist der Hype relativ groß.
0: Krass, woran liegt dieser Hype? Was sagen euch die Kunden, warum sie die Sonnenfinsternis unbedingt sehen wollen?
1: Also wir hören von vielen tatsächlich, dass sie das Spektakel damals als Kind, wo man das natürlich nicht so erlebt, wie sage ich mal jetzt, mit dem Erwachsenenbewusstsein. Also da ist, denke ich, der Hype deswegen auch, weil man es halt nochmal irgendwie anders miterlebt. Viele sind auch im Urlaub in Spanien, wo halt ja auch die komplette Sonnenfinsternis ist.
0: Ja, Respekt. Beim Packen an so eine Brille zu denken, Vorbereitungen auf den Urlaub ist einfach alles. Und wie heftig der Hype auf Malle ist, darüber sprechen wir heute Morgen auch noch. Das machen wir mit einer Hotelinhaberin auf Mallorca um 8:45 hier auf 100,5 das Hit Radio. Guten Morgen.

0: Große Eröffnung der Reit-WM in Aachen und wir haben euch hingeschickt, unter anderem Sabine aus Verlautenheide.
1: Es war ein wunderschöner Abend, eine tolle Atmosphäre und für meine Tochter Annalena und mich wirklich ein unvergessliches Erlebnis. Wir haben es in vollen Zügen genossen, es war einfach nur spitze.
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0: Grüß euch, es ist kurz vor halb acht.
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15: Mit Tobi Leder. Heute Abend lohnt sich im 100,5-Revier der Blick in den Himmel. Erst verdeckt der Mond einen großen Teil der Sonne, anschließend sind die Perseiden mit vielen Sternschnuppen zu sehen. Das Wetter soll eine gute Sicht bieten. Bei der Sonnenfinsternis aber unbedingt eine spezielle Schutzbrille benutzen. Ohne Schutz kann der direkte Blick in die Sonne die Netzhaut verbrennen. Die Reit-WM in Aachen ist gestern Abend mit einer großen Eröffnungsfeier offiziell gestartet. Es sind gestern auch schon die ersten Dressurwettkämpfe über die Bühne gegangen und das deutsche Team liegt bisher vorne. Die erste Medaillenentscheidung soll es heute geben. Dressurbundestrainerin Monika Teodorescu spricht deshalb bisher nur von einer guten Halbzeit. Erklenz Holzweiler sind 2 besonders große neue Windräder jetzt komplett aufgebaut. Es sind die bisher höchsten Anlagen im Kreis Heinsberg mit rund 250 Metern Höhe. Sie sollen Wind in größerer Höhe effizienter nutzen. Die EU will Verpackungsmüll deutlich reduzieren. Und das werden wir auch beim Einkaufen und Bestellen merken. Restaurants und Cafés müssen in Zukunft stärker auf Mehrweg setzen. Versandkartons dürfen außerdem nicht mehr unnötig viel Leerraum haben. Und bestimmte dünne Plastiktüten werden verboten. Viele dieser Änderungen kommen allerdings erst schrittweise in den nächsten Jahren.
0: Heute Morgen 13 Grad bei euch in Gangelt und Aldenhofen, nachher bis 32 Grad Tageshöchstwerte. Morgen und übermorgen weiter hochsommerlich bei 38 Grad. Das Wochenende startet zunächst schwül, dann erste Wärmegewitter, es kühlt sich ab. Temperaturen am Sonntag um die 25 Grad. Auf den Straßen soweit alles frei, ihr kommt gut durch.
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0: 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In Jülich in der Brunnenstraße bei Kaufland, da hat der Ingo den Blitzer gesehen und gemeldet. Danke dir dafür. Blitzen könnt ihr melden in der 100,5 App oder über die Hotline 0180 501 0055.
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0: Na Hossa, was für eine Stimmung zum Start der Reit-WM in Aachen. Hat fast schon was von Fußball oder vom Football. Tausende haben in der Aachener Sirs den Start in das Sportevent des Jahres hier bei uns im 100,5 Revier gefeiert. Und auch ihr wart und seid begeistert.
1: Rundum, tolles Programm. Vor allen Dingen auch die ganze Küren und es war super.
2: Fand sehr schön, auch mit der Quadrille. Also alles war super schön.
3: Mein absolutes Highlight war, dass meine Tochter mitwirken durfte und Einlaufkind war bei der Eröffnungsfeier ganz am Anfang. Das ist schon was ganz Besonderes, ne? Also das flasht noch mal mehr als so das ganze Rahmenprogramm, was an sich schon per se schon ziemlich cool ist.
4: Sensationell, der ALAV hat sich mal wieder selbst übertroffen.
0: Und ab jetzt geht's in der Sirs um die Medaillen. Heute schon in der Teamdressur. Deutschland liegt vorne. Und mit Gold für Deutschland kann doch eine WM in Oche richtig gut losgehen, oder? 100,5 das Hitradio mit der besten Musik von Mark Amber. Belong Together. 5 nach halb 8.

Mit Nelly Furtado, 7.41 Uhr, 100,5 das Hitradio. Und mit Nico Santos könnt ihr schon mal im Kalender eintragen, könnt ihr Halloween verbringen. 31.10. ist er in der Lanxess Arena in Köln. Große Arena-Tour im Herbst. Im Moment ist er ja noch auf so einem kleinen Feel-Good-Trip unterwegs. Immer schön darauf achten, dass es genügend Pausen gibt. Vor allem bei den Temperaturen da draußen nicht verkehrt. Danach aber dann Vollgas. Why don't you stay auf 100,5 das Hitradio. Guten Morgen.

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0: Es ist 8:05.
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0: In Erkelenz-Holzweiler stehen jetzt die größten Windräder im ganzen Kreis Heinsberg, Tobi Leder.
2: Und von dort oben hätten wir vermutlich eine gute Aussicht auf die Sonnenfinsternis heute Abend.
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2: Am Abend gibt es über dem 100,5 Revier gleich zwei Himmelsspektakel zu bestaunen. Los geht es mit einer partiellen Sonnenfinsternis. Der Mond schiebt sich gegen 6:45 vor die Sonne und verdeckt einen großen Teil davon. Wichtig dabei, niemals ohne spezielle Schutzbrille direkt in die Sonne schauen. Eine normale Sonnenbrille reicht nicht aus. Im schlimmsten Fall kann die Netzhaut dauerhaft geschädigt werden. Später am Abend, wenn es dunkel ist, sind dann noch besonders viele Sternschnuppen der Perseiden zu sehen. In Erkelenz-Holzweiler stehen jetzt die bisher größten Windräder im ganzen Kreis Heinsberg. Sie sind jeweils rund 250 Meter hoch und sollen deutlich mehr Strom liefern als ältere Windräder. Als nächstes werden sie ans Stromnetz angeschlossen und in Betrieb genommen. Rechnerisch können sie später mehrere tausend Haushalte mit Strom versorgen. Für uns Verbraucher soll Verpackungsmüll in den kommenden Jahren deutlich reduziert werden. Verpackungen müssen kleiner werden, unnötige Doppelwände und falsche Böden sind nicht mehr erlaubt. Das ist Teil neuer EU-Regeln, die jetzt in Kraft sind. Bei Lebensmittelverpackungen gelten außerdem strengere Grenzen für problematische Chemikalien. Und beim Onlinehandel dürfen Kartons nicht mehr zur Hälfte nur aus Luft- und Füllmaterial bestehen. Das Niedrigwasser auf dem Rhein und anderen wichtigen Wasserstraßen beschäftigt heute die Verkehrsminister der Länder. Zurzeit gibt es noch keinen größeren Versorgungsengpass. Das könnte sich bei anhaltender Trockenheit aber ändern. Besonders die Bauindustrie warnt bereits vor möglichen Lieferproblemen und steigenden Transportkosten. Deshalb sollen Waren verstärkt über Bahn und Straßen transportiert werden. Bund und Länder wollen heute klären, welche zusätzlichen Maßnahmen dafür nötig sind. Und nach der großen Eröffnungsfeier gestern Abend wird es heute bei der Reit-WM in Aachen direkt sportlich spannend. Deutschland liegt in der Dressur nach zwei starken Ritten in Führung. Bundestrainerin und Reiter wollen den Zwischenstand aber noch nicht überbewerten. Aus ihrer Sicht ist erst Halbzeit. Heute müssen die beiden letzten deutschen Paare liefern. Darunter ist auch Reitikone Isabel Wert. Am Abend könnte dann schon der erste WM-Titel für Deutschland feststehen.
0: Sag mal, Tobi, beim Thema Reiten, passt denn bei der Reit-WM auch der Spruch, ein Pferd springt nur so hoch, wie es muss?
2: Das machen wir beide ja auch jeden Morgen, ne?
0: Aber, ach, lass mir das. 18 Grad in Walheim, Selfgarn 15 Grad. Sonnenschein den ganzen Tag bis zu 32 Grad Maximalwerte. Morgen und übermorgen dann weiterhin sonnig. Es wird noch ein bisschen heißer, bis 38 Grad. Am Wochenende ein bisschen zweigeteilt. Der Samstag tendenziell eher schwül, dann gegen Abend erste Wärme- und Hitzegewitter. Der Sonntag deutlich kühler bei 25 Grad. Auf den Straßen, alles frei.
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0: 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Blitzen in Aachen, einmal Luxemburger Ring und in der Franzstraße. Alex und Monika mit diesen Infos. Und aus Kohlscheid haben wir eine Blitze auf der Mühlenbachstraße bei Tempo 30. Christina hat sie gesehen und gemeldet. Wenn ihr sagt, Moment, da fehlt was, Blitzen, könnt ihr an der 100,5 App melden oder auch einfach bei Jan anrufen an der Hotline 0180 501 0055. Kommt gut an.
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0: Ach, der Anblick, wenn wir mal rausgucken auf den blauen Himmel. Macht doch was mit einem so zum Start in den Tag. Genauso unsere gute Laune-Playlist jetzt mit zwei Powerfrauen. Alicia Keys, Underdog. Und los geht's mit Leonie, Don't Worry. Schönen guten Morgen.

richtig gute Sommermusik für den Weg zur Bushaltestelle oder zur Bahn. Gleich von Taylor Swift, Cruel Summer. Hat schon den ein oder anderen Sommer hinter sich, dieser Hit, und schafft es trotzdem irgendwie jedes Jahr immer wieder neu rein auf Spitzenpositionen in den Charts. Das Wetter da draußen, das macht halt auch Lust darauf. Und deswegen, was soll's? Taylor Swift, Cruel Summer, 5 nach 8, 100,5, das Hitradio. Guten Morgen. 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

0: Jan, du stellst ja gleich die Fragen an Dennis, unseren Kandidaten. Der ist jetzt ganz alleine wach im Urlaub. Frau, Kinder, alle schlafen. Meinst du, wir kriegen die Familie geweckt gleich, wenn er jubelt?
1: Bestimmt. Also ich hoffe, dass er jubelt. So richtig. Jawohl.
2: Jawohl.
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0: Dennis, guten Morgen. Die Familie schläft noch da im Ferienpark am Dümmersee bei Osnabrück. Machen wir sie gleich wach oder jubelst du heimlich still und leise?
4: Ich hoffe, also ich so wecke, ja.
0: Okay, dir droht also kein Ärger. Das ist schon mal gut. Dir winken jetzt erstmal die Fragen. Es geht um den Nobis Frühstücksgutschein für Streuselbrötchen, Käffchen, was auch immer du willst nach deiner Rückkehr und nach eurer Rückkehr aus dem Urlaub und natürlich die 100,5 Strandmatte. Und die Zeit läuft nach der ersten Frage von Jan.
1: So, Dennis, und wir verlieren keine große Zeit. Wir legen direkt los. Erste Frage kommt: Welches große Turnier ist gestern Abend in der Aachener Sörs losgegangen?
4: Das Chio.
1: Welche Süßigkeit wird von Bienen produziert?
4: Honig.
1: Was haben Lügen einem Sprichwort nach?
4: Kurze Beine.
1: Welches Spektakel können wir heute Abend am Himmel beobachten?
4: Dieses Mondfinsternis. Nee, Sonnenfinsternis.
1: Jawohl. Die Silberhochzeit gibt es nach wie vielen Jahren?
4: 25.
1: Wie werden die Neugeborenen von Kühen genannt?
4: Kälber.
1: Jawohl, Dennis. Jetzt kannst du jubeln und die ganze Familie wach machen. 5 richtige. Und du warst nah dran mit dem Chio, ist auf dem Chio-Gelände, ist aber die Reit-WM, die losgegangen ist und jetzt für die nächsten Reit-WM, knapp 2 Wochen läuft.
4: Ja.
1: Aber macht nichts.
0: Ist
1: auf dem Chio-Gelände, hätte man ein Auge auch zugedrückt zur Not.
0: Im Zweifel sagst du das mit den Pferden und das hätten wir auch gelten lassen. Einen entspannten Urlaubstag noch für dich und euch allen. Einen guten Start in den Tag jetzt mit Save Me Tonight. Das ist Jennifer Lopez um gleich 7:45. 100,5 das Hitradio. Guten Morgen. 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
13: Guten Morgen am Mittwoch, gleich 5 Minuten vor 8:30.
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15: Mit Tobi Leder. Über dem 100,5 Revier können wir heute Abend gleich 2 Himmelsspektakel bewundern. Ab etwa 7:15 beginnt eine partielle Sonnenfinsternis. Später in der Nacht folgen dann zahlreiche Sternschnuppen der Perseiden. Wichtig, nie ohne spezielle Schutzbrille in diese Sonnenfinsternis schauen. Normale Sonnenbrillen reichen nicht. Unsere Netzhaut kann dauerhaft beschädigt werden. Bei Verpackungen soll sich für uns in den kommenden Jahren einiges ändern. Die müssen nach neuen EU-Regeln kleiner und besser recycelbar werden. Außerdem sollen unnötig große Kartons und bestimmte Einwegverpackungen verschwinden. Schon jetzt gelten strengere Grenzwerte für problematische Chemikalien in Lebensmittelverpackungen. Die Deutsche Bahn guckt wohl neidisch nach Belgien. Dort sind die Züge zurzeit so pünktlich wie seit 5 Jahren nicht mehr. Im Juli sind fast alle Inlandszüge mit weniger als 6 Minuten Verspätung angekommen. Und auch im bisherigen Jahresverlauf hat sich die Pünktlichkeit der Bahn weiter verbessert. Nach der offiziellen Eröffnungsfeier gestern Abend geht es bei der Reit-WM in Aachen heute direkt um die erste Medaille. Deutschland führt vor der zweiten Hälfte des Dressur-Teamwettbewerbs und hat damit gute Chancen auf Gold. Später geht unter anderem Reitstar Isabel Werth im Hauptstadion an den Start.
13: Sonne den ganzen Tag, im Moment 17 Grad in Aachen und in Holzweiler, bis 32 Grad sind noch drin. Morgen und übermorgen nochmal heißer, sonnig und bis 38 Grad. Das Wochenende startet erst richtig schwül und nach den ersten Wärmegewittern wohl am Samstagnachmittag oder frühen Samstagabend. Dann kühlt es sich deutlich ab. Der Sonntag bringt dann Höchstwerte von nur, in Anführungsstrichen, 25 Grad. Ferienlage auf den Straßen, es ist alles frei für euch.
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13: Natürlich immer zuerst auf 100,5 das Hitradio in Kohlscheid, Mühlenbachstraße im 30er Bereich. Christina, danke dir für diese Info. Danke auch an Monika für den Blitzer aus Aachen in der Franzstraße bei Tempo 30. Und Ingo meldet eine Blitze in Jülich, Brunnenstraße in Höhe vom Kaufland. Auch dir lieben Dank. Die Blitzen könnt ihr nachlesen in der 100,5 App. Dort könnt ihr auch Blitzen melden oder ganz einfach anrufen. Die Nummer der 100,5 Hotline ist die 0180 501 0055. Gute Fahrt.
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1: Peter Fox mit einer guten Idee für heute. Haus am See, die beste Musik auf 100,5, das Hitradio. 8.34 Uhr. Guten Morgen. Und die beste Musik kommt nun von Shaboozy. Das ist Country Music, Music und dieses Gefühl von Freiheit im Wilden Westen. Genau dafür steht er auch mit seinem neuen Album The Outlaw Sherry Lee and Other Western Tales. Moderner Country Sound mit den Einflüssen aus Hip-Hop und anderen Musikrichtungen. Genau das Richtige für einen Sommer und für einen Mittwochmorgen. Shaboozy, Blink Twice, zusammen mit Miles.

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0: 20 von 9, 100,5 das Hitradio. Ein einfaches Foto mit zwei Händen, weil es einem kleinen goldenen Ring am Ringfinger hat in den letzten Stunden über 20 Millionen Likes kassiert. Jan Stickelmann aus dem 100,5 Morgenteam. Nein, du bist nicht verheiratet. Das schafft nur einer mit diesem Hype. Cristiano Ronaldo.
1: Ja, CR7 hat uns alle überrascht. Er hat gestern seine Georgina geheiratet. Jetzt ist es geschafft, es ist offiziell. Es war ja klar, dass es irgendwann passiert, das wusste jeder. Sie sind ja ein Jahr jetzt verlobt. Nur keiner wusste, wann. Wann geben die zwei sich das Jawort? Das war immer geheim und die zwei haben es auch geschafft, bei den ganzen Paparazzi das heimlich zu machen. Was jetzt im Nachhinein klar ist, einen Tag später geheiratet haben die zwei in einem kleinen Ort an der Küste von Portugal. Ganz romantisch.
0: Oh, ja, und was wir jetzt vielleicht nicht erwartet hätten bei so einer Familie mit Geld ohne Ende, das war so eine kleine und sehr intime Hochzeit.
1: Ja, sehr klein muss man schon sagen. Nur der absolut engste Familienkreis von Frau und Mann Ronaldo war wohl da. Eltern und die Kids, das war es. Mehr nicht, ganz klein. Und die ganzen angeblichen Bilder von der Hochzeit, die gerade im Netz herumgeistern und euch vielleicht heute Morgen auch schon beim Durchscrollen von Insta und Co. begegnet sind, sind fake. Nein, Messi war nicht da und auch andere Fußballer nicht. Alles fake, alles mit KI gefälscht.
0: Für mich bleibt ja noch die eine Frage offen. Hoffentlich klärt sich das noch.
1: Was denn?
0: Hat er beim Ja-Wort wirklich Ja gesagt oder sein teurer Jubel ausgepackt?
1: Um Gottes Willen, ich hoffe nicht. Dann sagt sie schnell, nein, Ronaldo, doch nicht.

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0: Guten Morgen um 5 Minuten vor 9.
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0: Die Deutsche Bahn könnte ein bisschen neidisch auf die Belgische Bahn gucken, Tobi Leder.
2: Wir gucken heute Abend außerdem in den Himmel über dem 100,5 Revier.
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2: Der Blick in den Himmel könnte sich heute Abend gleich doppelt lohnen. Erst schiebt sich gegen 6:45 der Mond vor die Sonne und sorgt für eine partielle Sonnenfinsternis. Später sind dann besonders viele Sternschnuppen der sogenannten Perseiden unterwegs. Bei der Sonnenfinsternis aber unbedingt eine spezielle Schutzbrille oder eine selbstgemachte Lochkamera benutzen. Eine normale Sonnenbrille reicht nicht aus. Beim direkten Blick in die Sonne kann die Netzhaut dauerhaft geschädigt werden. Von solchen Werten kann die Deutsche Bahn nur träumen. In Belgien ist die Pünktlichkeit der Züge so gut wie seit 5 Jahren nicht mehr. Im Juli sind fast 95% der Inlandszüge pünktlich angekommen. Als pünktlich gilt dort alles mit weniger als 6 Minuten Verspätung. Und auch im Vergleich zum Vorjahr hat sich die Lage bei der Belgischen Bahn noch einmal verbessert. Die EU verschärft die Regeln für Verpackungen. Einiges davon werden wir in Zukunft im Alltag merken. Restaurants und Cafés müssen stärker auf Mehrweg setzen. Selbst mitgebrachte Behälter sollen dort außerdem leichter akzeptiert werden. Einwegplastik wird in weiteren Bereichen zurückgedrängt und Verpackungen sollen insgesamt kleiner und besser recycelbarer werden. Und beim Onlinehandel dürfen Kartons nicht mehr zur Hälfte nur aus Luft- und Füllmaterial bestehen. Die Bundesregierung will heute die BAföG-Reform im Kabinett beschließen. Studierende sollen ab dem kommenden Sommersemester mehr Geld bekommen. Unter anderem steigt dann der Zuschuss fürs Wohnen. Eigentlich war ein Teil der Erhöhung schon für das kommende Wintersemester geplant. Wegen der angespannten Haushaltslage kommt sie aber jetzt später. Nach dem Kabinett muss außerdem noch der Bundestag zustimmen. Und in Erkelenz-Holzweiler sind 2 neue Rekordwindräder fertig aufgebaut. Mit rund 250 Metern Höhe sind sie zurzeit die größten Anlagen im Kreis Heinsberg. Die größere Höhe soll dafür sorgen, dass stärkere und gleichmäßigere Winde genutzt werden können. Es fehlt jetzt nur noch der Anschluss ans Stromnetz, danach gehen die Anlagen in Betrieb. Sie werden mehrere tausend Haushalte mit Strom versorgen.
0: Fast 14 Sonnenstunden heute im 100,5 Revier und dazu Tageshöchstwerte um die 32 Grad. Kann man mal machen. In Langerwehe und in Haaren aktuell 17 Grad. Morgen und übermorgen weiterhin Hochsommer bei 38 Grad in der Spitze. Das Wochenende teilweise echt schwül. Und nach den ersten Gewittern so im Zeitraum später Samstagnachmittag, Samstagabend wird es spürbar kühler. Und am Sonntag nur noch 25 Grad in der Spitze. Vorsicht auf der A4 von Köln nach Aachen zwischen dem Aachener Kreuz und Aachen Zentrum. Da liegen Gegenstände auf der Fahrbahn. Ansonsten alles frei.
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0: Natürlich immer zuerst auf 100,5 das Hitradio in Jülich, Brunnenstraße, Aachen-Luxemburger Ring und in Kohlscheid die Mühlenbachstraße im 30er-Bereich. Dankeschön an alle Blitzermelder. Staustörungen oder Blitzen könnt ihr melden. Die Nummer der 100,5 Hotline 0180 501 0055. Gute Fahrt!
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0: Fetter Hype gerade um die Sonnenfinsternis heute Abend. Bei Google kommt eine Sonnenfinsternis auf den PC. Nur wenn wir den Begriff Sonnenfinsternis suchen. Gefühlt ist aber im gesamten 100,5 Revier ja diese Schutzbrille ausverkauft. Und auf Mallorca, da geht's richtig ab. Da ist heute Abend Ausnahmezustand. Was auf der Insel da genau abgeht, darüber sprechen wir mit einer Hotelinhaberin noch in dieser halben Stunde hier auf 100,5 das Hitradio. Guten Morgen.

Pauly Humberstone ist wirklich eine Bank im Musikgeschäft. Eine wichtige Grundlage dafür liefert ihre Familie. Pauly ist mit drei Schwestern groß geworden. Gemeinsam haben sie das Familienleben natürlich geprägt und gewuppt. Und alle vier Humberstone-Schwestern haben, sagt zumindest Pauly, übermenschliche Superkräfte. Pauly hat dann wohl dieses Faible für die Musik. Also der Verdacht liegt auf der Hand. Pauly Humberstone, To Love Somebody, 6 Minuten nach 9. Schönen Mittwoch, guten Morgen.

0: Mitte August, Ausnahmezustand auf Mallorca, aber das ist jetzt auf Mallorca, aber der Ausnahmezustand, denn da gibt's auch eine totale Sonnenfinsternis zu sehen. Der Mond ist komplett vor die Sonne und die Insel praktisch im Schatten. Tausende wollen sich dieses Spektakel angucken und die Schutzbrillen, die sind irgendwie nicht zu kriegen. Schönen guten Morgen, Silke auf Mallorca.
1: Ja, schönen guten Morgen.
0: Du führst mit deinem Mann und deiner Tochter das Stadthotel in Santani. Was glaubst du, was geht da heute ab bei euch auf der Insel?
1: Also ich kann es ja nur so ein bisschen erahnen, was ich jetzt so auch so von Freunden gehört habe. Da haben sich viele Boote gemietet. Die Küstenwache ist aber auch gut aufgestellt und so verschiedene Gebiete sind dann halt einfach nicht zugänglich, weil es zu viele Leute sind, die sich das anschauen wollen. Zum Beispiel der Berg, der San Salvador, da hast du natürlich eine Mega-Sicht bis nach Palma. Da ist Polizeiaufgebot, also da kommen wir gar nicht hin.
0: Unglaublich, ey. So voll ist Mallorca selten. Ist es denn wirklich auch so, dass bei euch viele Urlauber extra nur wegen der Sonnenfinsternis da sind?
1: Ja, die haben das von langer Hand geplant. Ja, und haben gefragt, ob wir zu dem und dem Zeitpunkt, 12. August, ja, ob wir da noch ein, zwei Tage ein Zimmer frei haben, weil sie für die Sonnenfinsternis gerne auf die Insel kommen möchten. Und die haben einen Tisch reserviert in Restaurants, Colonia San Jordi oder so, hier, der. Und fahren dann jetzt heute nach dem Frühstück quasi in Richtung Westen.
0: Ach, völlig verrückt, ey. Urlaub für eine Sonnenfinsternis, dann euch ganz viel Spaß und ein schönes Spektakel heute Abend.
1: Ganz herzlichen Dank. Liebe Grüße von der Insel.

0: Ray Garvey gleich in der besten Musik auf 100,5 das Hitradio. Mit Take This Heart. Direkt nach unseren Nachrichten, kurz vor 10.
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0: Guten Morgen, 5 Minuten vor 9:30.
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15: Mit Tobi Leder. Während wir in Deutschland oft über Bahnverspätung sprechen, läuft es in Belgien deutlich besser. Die Züge sind im Juli so pünktlich wie zuletzt 2021. Ganz ohne Probleme geht es aber auch in Belgien nicht. Auch dort gibt es immer wieder Probleme durch die Infrastruktur oder auch Unfälle. Heute Abend lohnt sich im 100,5 Revier der Blick in den Himmel. Erst verdeckt der Mond einen großen Teil der Sonne. Anschließend sind die Perseiden mit vielen Sternschnuppen zu sehen. Das Wetter soll eine gute Sicht bieten. Bei der Sonnenfinsternis unbedingt aber eine spezielle Schutzbrille benutzen. Ohne Schutz kann der direkte Blick in die Sonnenfinsternis die Netzhaut verbrennen. Die Bundesregierung will heute die BAföG-Reform im Kabinett beschließen. Studierende sollen dadurch mehr Geld bekommen. Ab dem kommenden Sommersemester steigt unter anderem der Zuschuss fürs Wohnen. Eigentlich sollte das BAföG schon für das kommende Wintersemester erhöht werden. Das scheitert an der schlechten Haushaltslage. Nach einem Wohnungseinbruch in Wallhorn sind vier Tatverdächtige mit einem Auto geflüchtet und dabei in Raren verunglückt. Auf der Einartner Straße wollten sie zwei Fahrzeuge gleichzeitig überholen und sind seitlich mit beiden zusammengestoßen. Vorher hatte eine Alarmanlage die vermummten Männer offenbar bei ihrem Einbruch gestört.
0: Es ist und bleibt sonnig im 100,5 Revier. Dazu 14 Sonnenstunden bis 32 Grad. In Langerwehr 19, in Haaren aktuell 20 Grad. Morgen und übermorgen bis 38 Grad. Der Blick auf die Straßen, alles frei.
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0: 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Wenn ihr Staustörungen oder Blitze seht, könnt ihr euch melden, genauso wie es Monika und Christina gemacht haben, mit den Blitzen in Kohlscheid, Mühlenbachstraße im 30er-Bereich und in Aachen auf dem Luxemburger Ring und in der Franzstraße. Die Nummer der 100,5 Hotline ist die 0180 501 0055.
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Die meiste Musik auf 100,5 das Hitradio um 9.33 Uhr. Ray Dalton zusammen mit Alvaro Soler Manila am Mittwochmorgen. Und Dua Lipa, die war ein richtiger Hingucker am Wochenende. Sie hat ihren Ehemann begleitet zum ersten Mal. Seit der Hochzeit, Callum Turner hatte die Premiere von One Night Only, seinem neuen Film, und bei der Premiere in New York, beim Walk über den roten Teppich. Nein, es wurde nicht über Callum Turner geredet. Es wurde nicht über One Night Only geredet. Nein, es wurde über dieses wahnsinnige schwarze Kleid von Dua Lipa gesprochen. Ein Hingucker, eine Hinhörerin. Training Season, jetzt am Mittwoch. Schönen guten Morgen.

0: 100,5, das Hitradio, 9.41 Uhr, ach, es ist doch so, zwei Burger, eine Pommes, große Cola und dann noch ein viel zu teures Eis. Ihr kennt's doch aus dem Sommerurlaub, wenn ihr euch auf den Weg macht am Flughafen, da pfeifen wir uns vorm Einsteigen noch schnell eine Menge Zeug rein, sind voll entspannt und pfeifen auch auf den Preis. Und dann gibt's die, die wollen eigentlich gar nicht fliegen und drehen vollkommen durch. Unsere Flughafentypen in dieser Woche für euch. Heute der Angsthase.
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1: Es ist 5 Minuten vor 10.
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1: Viele von uns schauen heute Abend bei bestem Wetter in den Himmel übers 100,5-Revier, Tobi Leder.
3: Außerdem dürfte die Deutsche Bahn bei diesen Zahlen noch etwas neidisch nach Belgien schauen.
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3: In Belgien ist die Pünktlichkeit im Zugverkehr auf dem besten Stand seit 5 Jahren gestiegen. Im Juli sind fast alle Inlandszüge mit weniger als 6 Minuten Verspätung angekommen. Selbst wenn man Zugausfälle mit einrechnet, fällt die Bilanz besser aus als noch im vergangenen Sommer. Die häufigsten Verspätungsgründe liegen entweder bei der Bahn selbst, bei äußeren Störungen oder auch bei Problemen an der Infrastruktur. Über dem 100,5-Revier können wir heute Abend gleich 2 Himmelsspektakel hintereinander bestaunen. Erst einmal wird die Sonne teilweise vom Mond verdeckt, später ziehen dann die sogenannten Perseiden mit vielen Sternschnuppen über den Himmel. Für die Sonnenfinsternis ab 7:15 gilt, nicht einfach so hineinschauen. Nur spezielle Sonnenfinsternisbrillen schützen die Augen ausreichend, Sonnenbrillen tun das nicht. Heute will die Bundesregierung den Weg für mehr BAföG freimachen. Wer nicht mehr bei den Eltern wohnt, soll ab dem Sommersemester einen höheren Zuschuss für die Miete bekommen. Später soll auch der Grundbetrag weiter steigen. Bis das Geld tatsächlich fließt, dauert es aber noch. Nach dem Kabinett muss die Reform auch noch durch den Bundestag. Für viele Studierende kommt die Erhöhung dringend, weil Wohnen inzwischen einen ganz großen Teil ihres monatlichen Budgets auffrisst. Die Inflation in Deutschland ist im Juli wieder deutlich gestiegen. Hauptgrund dafür sind die höheren Energiepreise, nachdem der Tankrabatt ausgelaufen ist. Vor allem Tanken und Heizen sind wieder spürbar teurer geworden. Lebensmittel haben dagegen zuletzt nur leicht verteuert. Viele Haushalte haben trotzdem weniger am Monatsende übrig als noch in den vergangenen Jahren. Das Niedrigwasser auf dem Rhein und anderen wichtigen Wasserstraßen beschäftigt heute die Verkehrsminister der Länder. Zurzeit gibt es noch keine größeren Versorgungsengpässe. Das könnte sich bei anhaltender Trockenheit aber ändern. Besonders die Bauindustrie warnt bereits vor möglichen Lieferproblemen und steigenden Transportkosten. Deshalb sollen Waren verstärkt über Bahn und Straßen transportiert werden. Bund und Länder wollen heute klären, welche zusätzlichen Maßnahmen dafür nötig sind. Und nach einem Wohnungseinbruch in Wallhorn sind die Täter auf der Flucht mit 2 Autos zusammengestoßen. 4 vermummte Männer sind gestern Nachmittag nach dem Einbruch in einen weißen Ford Focus geflüchtet. Auf der Einhartner Straße in Richtung Raren haben sie dann versucht, 2 Fahrzeuge gleichzeitig zu überholen. Dabei ist ihr Auto seitlich mit 2 Fahrzeugen kollidiert. Die Einbrecher sind wohl durch eine Alarmanlage in dem Haus gestört worden und haben danach die Flucht ergriffen.
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1: Würseln 22, Brachlen 21 Grad momentan. Wird noch wärmer, bis 32 Grad heute. Sonne satt den ganzen Tag, auch morgen und übermorgen genauso hochsommerlich schön. Dann sogar bei Höchstwerten um die 38 Grad. Am Wochenende wird es dann ein bisschen drückender. Erste Wärmegewitter sind mit dabei und es kühlt sich ab. Am Sonntag dann nur noch in Anführungsstrichen 25 Grad.
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1: Da ist nichts los, ihr habt freie Fahrt.
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1: 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Aktuelle Blitze von Stefan gemeldet auf der A544 vom Europaplatz in Fahrtrichtung Aachener Kreuz auf der Habachtalbrücke. Da stehen sie bei Tempo 100. Dann in Molatzhütte auf der Hahner Straße. Danke auch hier an Stefan. Und weiterer Blitzer in Aachen auf dem Luxemburger Ring. Den hat Alex aus Brand gemeldet. Staus, Blitzen, Verkehrsstörungen könnt ihr melden an der 100,5 Hotline oder per WhatsApp 01578 212 1005. Gute Fahrt.
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1: Was passt besser zu einem super Sommertag im 100,5-Revier als der offizielle Sommerhit 2026? Shakira, Die Die, mit Schwung rein in diesen Mittwochvormittag. Hi!

100,5, das Hitradio mit David Guetta und Eva Max, Forever Young featuring Alpha Will am Mittwochvormittag. Es ist manchmal ziemlich kurios, was so vor Gerichten landet, oder? Aktueller Fall, der für Kopfschütteln sorgt. Ein Ehepaar will von AIDA, ja, die Kreuzfahrtschiffe, Schadenersatz haben. Warum? Der FKK-Bereich auf dem Schiff war zu klein. Kein Witz. Aus anderen Reisen kennen sie einen schönen, großen Bereich für nackte Leute. Den haben sie auf ihrer Reise jetzt auch wieder erwartet. Den hat es aber nicht gegeben. Die AIDA hat den FKK-Bereich an Bord wohl verkleinert. Und das Ehepaar habe das nicht gewusst, regt sich jetzt voll darüber auf und will richtig viel Geld zurück. In ein paar Tagen fällt in Rostock das Urteil dazu. Ja, schön und gut. Hoffentlich bekommen sie im Gerichtssaal dann keinen Puls. Ich meine, da kommen nur die nackten Fakten der Reise wieder auf den Tisch. Dieses Mal bleiben die Klamotten aber an.

0: Einfach ein bisschen zaubern, gleich mit Lady Gaga. Abracadabra, direkt nach den 100,5 Nachrichten. Kurz vor 11.
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0: Es ist 5 Minuten vor 11.
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7: Mit Tobi Leder. Die Deutsche Bahn guckt wohl neidisch rüber nach Belgien. Dort sind die Züge zurzeit so pünktlich wie seit 5 Jahren nicht mehr. Im Juli sind fast alle Inlandszüge mit weniger als 6 Minuten Verspätung angekommen. Auch im bisherigen Jahresverlauf hat sich die Pünktlichkeit der belgischen Bahn verbessert. Bei Verpackungen soll sich für uns in den kommenden Jahren einiges ändern. Die müssen nach neuen EU-Regeln kleiner und besser recycelbar werden. Außerdem sollen unnötig große Kartons und bestimmte Einwegverpackungen verschwinden. Schon jetzt gelten strengere Grenzwerte für problematische Chemikalien in Lebensmittelverpackungen. Das Bundeskabinett will heute eine Reform der deutschen Nachrichtendienste auf den Weg bringen. BND und Verfassungsschutz sollen bei akuten Bedrohungen in bestimmten Fällen zum ersten Mal selbst eingreifen dürfen, statt nur Informationen zu sammeln und auszuwerten. Dazu könnten zum Beispiel Eingriffe in feindliche IT-Systeme gehören. Das Kabinett will außerdem heute den Weg für höhere BAföG-Sätze freimachen. Gerade beim Wohnen sollen Studierende ab dem kommenden Sommersemester entlastet werden. Später soll auch der Grundbedarf schrittweise steigen. Das kommt aber für viele Studierende spät. Mieten und andere Lebenshaltungskosten belasten viele Studierende nach eigenen Aussagen inzwischen noch spürbar stärker als früher.
0: 23 Grad in Inden und in Mariadorf. Die Sonne scheint den ganzen Tag. Höchstwerte bis 32 Grad. Morgen und übermorgen Hochsommer 38 Grad in der Spitze. Das Wochenende wird auch nochmal drückend schwül. Am Samstagnachmittag oder Samstagabend etwa erste Wärmegewitter und dann kühlt es sich nochmal runter. Sonntag dann Höchstwerte bis 25 Grad. Autobahn 61, Mönchengladbach Richtung Koblenz zwischen Bergheim Süd und Türnich. 10 Minuten plus 3 Kilometer.
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0: 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A544 vom Europaplatz Richtung Aachener Kreuz. Da wird auf der Habachtalbrücke geblitzt. Da sind 100 erlaubt. Dann in Mullerzütte auf der Hahnerstraße und in Aachen am Luxemburger Ring. Danke an alle Blitzermelder. Blitzen zum Nachlesen in der 100,5 App. Darüber könnt ihr auch Blitzen natürlich jederzeit melden. Oder das geht auch per WhatsApp an die 01578 212 1005. Gute Fahrt.
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Michael Schulte, Lovesick, die meiste Musik auf 100,5 das Hit Radio am Mittwochvormittag. Benson Boone, oh mein Gott, was ist das ein schöner Mann. Das muss man doch neidlos anerkennen, wenn man seine Bilder auf Instagram so anguckt. Da sind Ausschnitte seiner Tour momentan durch Australien zu sehen. Durchtrainierter Sixpack, grundsätzlich gefühlt immer und überall oberkörperfrei. Im Hintergrund Feuerflammen, Fontänen, ausrastende Fans und ab und an läuft er auch einfach nur mit der Spider-Man-Maske rum. Also ein Mann mit Selbstvertrauen, ein Mann mit der besten Musik. Sorry, I'm here for someone else. 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

0: Hi zusammen, wir haben es 11:05.
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0: Mit Tobi Leder. Die Bundesregierung will heute eine Reform der deutschen Geheimdienste auf den Weg bringen. BND und Verfassungsschutz sollen bei akuten Bedrohungen in Zukunft nicht mehr nur Informationen sammeln und auswerten, sondern in bestimmten Fällen auch direkt eingreifen dürfen. Dazu könnte gehören, feindliche IT-Systeme anzugreifen und eine Gefahr dort unschädlich zu machen. Die neuen Rechte sollen vor allem beim Kampf gegen Terrorismus, Extremismus und Angriffen aus dem Ausland helfen. Gleichzeitig soll es dafür aber auch klare Grenzen und auch mehr Kontrollen geben. Von solchen Werten kann die Deutsche Bahn nur träumen. In Belgien ist die Pünktlichkeit der Züge so gut wie seit 5 Jahren nicht mehr. Im Juli sind fast 95% der Inlandszüge pünktlich angekommen. Als pünktlich gilt dort alles mit weniger als 6 Minuten Verspätung. Auch im Vergleich zum Vorjahr hat sich die Lage auf den belgischen Gleisen noch einmal verbessert. Die EU verschärft die Regeln für Verpackungen und einiges davon werden wir auch im Alltag merken. Restaurants und Cafés müssen stärker auf Mehrweg setzen und selbst mitgebrachte Behälter, die sollen auch leichter dort akzeptiert werden. Einwegplastik wird in weiteren Bereichen zurückgedrängt und Verpackungen sollen insgesamt kleiner und besser recycelbar werden. Und beim Onlinehandel dürfen Kartons nicht mehr zur Hälfte nur aus Luft- und Füllmaterial bestehen. Die Bundesregierung will heute die BAföG-Reform im Kabinett beschließen. Studierende sollen ab dem kommenden Sommersemester mehr Geld bekommen. Unter anderem steigt dann der Zuschuss fürs Wohnen. Eigentlich war ein Teil der Erhöhung schon für das kommende Wintersemester geplant. Wegen der angespannten Haushaltslage kommt sie jetzt später. Nach dem Kabinett muss allerdings der Bundestag auch noch zustimmen. Nach dem Ende des Tankrabatts sind die Preise in Deutschland wieder stärker gestiegen. Besonders Energie treibt die Inflation nach oben. An vielen Tankstellen kostet der Liter inzwischen wieder weit mehr als 2 Euro. Gleichzeitig könnte das Niedrigwasser auf dem Rhein Transporte zusätzlich verteuern. Lebensmittel sind bisher noch vergleichsweise stabil geblieben. Wenn die Energie aber teurer bleibt, dann könnte sich das später auch in den Supermärkten bemerkbar machen. Und wir schauen jetzt auf das Niedrigwasser. Die Verkehrsminister der Länder beraten heute über weitere Maßnahmen. Noch ist die Versorgung nach Einschätzung des Bundesverkehrsministers gesichert. Weil Schiffe auf Rhein und anderen Wasserstraßen aber weniger laden können, sollen mehr Güter auf Schiene und Straßen verlagert werden. Die Bahn hat dafür bereits zusätzliche Kapazitäten bereitgestellt. Die Niedrigwasserlage könnte noch bis Ende August anhalten. Und ein Wohnungseinbruch in Wallhorn hat gestern mit einer riskanten Flucht und einem Unfall geendet. 3 vermummte Männer sind nach dem Auslösen einer Alarmanlage aus dem Haus gerannt und in ein wartendes Auto gestiegen. Auf der Flucht Richtung Raren hat der Fahrer dann bei einem Überholmanöver gleich 2 andere Autos gestreift. Die Polizei hat direkt noch nach den Tätern gesucht. Zum möglichen Diebesgut gibt es bisher aber noch keinerlei Angaben.
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0: Strahlend blauer Himmel, den ganzen Dienstag über, fast durchgehend auch Sonnenschein. Ändert sich erst ab 7 heute Abend. Dann gibt es nämlich die partielle Sonnenfinsternis. 33 Grad sind es heute in der Spitze. Bei euch in Heinsberg sind es 23, in Hasten hat 22 Grad. Morgen am Donnerstag dann richtig heiß, 36 Grad. Dazu knallt die Sonne den ganzen Tag über.
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0: So, Knoten in der Zunge gelöst. Der Satz hier ist ganz einfach. Auf den Straßen ist gerade nichts gemeldet.
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0: 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Geblitzt wird auf der A544. Wenn ihr vom Europaplatz aus in Richtung Aachener Kreuz unterwegs seid, Stefan aus Aachen mit der Info. Da meldet sich Stefan aus Lammersdorf. Der sieht bei Mulatshütte auf der Hannastraße noch eine Blitze. Und wir schauen noch nach Herzogenrath-Kuhl. Kohlscheid auf die Mühlenbachstraße bei Tempo 30. Da hat Christine aus Kohlscheid eine Blitze gesehen und gemeldet. Lieben Dank. Schaut gerne mal in die 100,5 App rein. Da findet ihr die Liste mit allen Blitzen, die ihr uns den ganzen Tag über meldet. Und da gibt es auch den Knopf Blitzen melden. Macht das sehr gerne direkt über die App. Ansonsten alle Infos zu Staus, Blitzen, Verkehrsstörungen. Wie gewohnt per WhatsApp-Nachricht ins Studio 01578 212 1005.
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Taylor Swift mit I Knew It, I Knew You.

Die beste Musik auf 100,5, das Hitradio. An manchen Tagen läuft einfach alles schief, ne? Kennen viele von uns, auch Katy Perry. In dem Musikvideo zu ihrem aktuellen Hit Band Aids fällt beim Abwasch erst der Ehering in den Abfluss, dann verfängt sich ihr Schnürsenkel in einer Rolltreppe und obendrauf gibt's auch noch einen Stromschlag. Scheint wohl nicht so ganz ihr Tag zu sein. Halb so schlimm, sie klebt sich einfach symbolisch ein Pflaster drauf. So heißt der Song auf Deutsch. Euch einen schönen Vormittag mit Katy Perry und Band Aids auf 100,5 das Hitradio.

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9: Hi zusammen, wir haben es 5 Minuten vor 11:30.
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9: Mit Tobi Leder. Die Bundesregierung will den deutschen Geheimdiensten heute deutlich mehr Möglichkeiten geben. Bei Terrorismus, Extremismus oder auch Angriffen aus dem Ausland sollen sie in klar begrenzten Fällen auch aktiv eingreifen können. Gleichzeitig sieht die Reform aber auch mehr Kontrollen und feste Grenzen für diese neuen Befugnisse vor. Während wir in Deutschland oft über Bahnverspätungen sprechen, läuft es in Belgien deutlich besser. Die Züge sind im Juli so pünktlich gewesen wie zuletzt 2021. Ganz ohne Probleme geht es aber auch in Belgien nicht. Auch dort gibt es immer wieder Probleme wegen der Infrastruktur oder auch durch Unfälle. Heute Abend lohnt sich bei uns im 100,5 Revier der Blick in den Himmel. Erst verdeckt der Mond einen großen Teil der Sonne, anschließend sind die sogenannten Perseiden mit vielen Sternschnuppen zu sehen. Das Wetter soll gute Sicht bieten, bei der Sonnenfinsternis aber unbedingt eine spezielle Schutzbrille nutzen. Ohne Schutz kann der direkte Blick in die Sonne die Netzhaut verbrennen. Die Bundesregierung will heute die BAföG-Reform im Kabinett beschließen. Studierende sollen dadurch mehr Geld bekommen. Ab dem kommenden Sommersemester steigt unter anderem der Zuschuss fürs Wohnen. Eigentlich sollte das BAföG schon für dieses Wintersemester erhöht werden. Das scheitert aber an der schlechten Haushaltslage. Ganz, ganz viel strahlend blauer Himmel, ganz, ganz viel Sonne heute den ganzen Dienstag über. Außer heute Abend ab 7:15, dann gibt es die partielle Sonnenfinsternis, können wir richtig gut hier im 100,5 Revier beobachten. 33 Grad, die sind heute maximal bei uns. Scheifendal und Merkstein liegen jeweils bei 24 Grad. Morgen, da wird es leider knüppelheiß mit 36 Grad und die Sonne, die knallt auch den ganzen Tag über auf uns herunter. Eine Meldung von den Autobahnen. Es geht natürlich um die Einreise nach Deutschland. Die A76 von Herrn nach Aachen am Grenzübergang Fettschau. Wir kennen es. 10 Minuten kommen obendrauf.
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9: Na klar, mal zuerst hier bei uns auf 100,5 das Hit Radio. Da gibt es eine Sprachnachricht. Hi.
11: Hi, hier ist die Katrin aus Alsdorf. Auf der Weststraße in Herzogenrath-Kohlscheid in der 30er-Zone steht dieser Kasten, der in beide Richtungen blitzt. Fahrt vorsichtig.
9: Dankeschön, Katrin, fürs Bescheid sagen. Außerdem in Eschweiler Stadt einwärts haben wir eine Blitze auf der Aachener Straße. Helga hat die über die 100,5 App gemeldet. Dankeschön dafür. Und noch eine WhatsApp-Sprachnachricht hinterher. Hi.
12: Hier ist der Ingo. Ich möchte eine Info geben. Eine Blitze in der Jülicher Straße von Linnich Richtung Kiffelberg.
9: Super, danke schön auch für die Info, Ingo. Ihr könnt es entweder machen, wie die Helga, neueste Blitzen in der 100,5-App direkt melden, oder ihr macht es wie Ingo und Katrin und schickt uns eine WhatsApp-Sprachnachricht mit allen Infos rein, geht an die 01578 212 1005. Kommt gut durch den Mittwoch.
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0: Ed Sheeran mit Sapphire für euren Mittwochvormittag. Die Deutschen sind ja ziemlich gut im Mülltrennen. Gelbe Tonne, Biomüll, Papier, Glas. Und wer der Nachbar schmeißt seinen Pizzakarton in die falsche Tonne?
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0: Und zumindest insgesamt scheint sich beim Müll etwas in die richtige Richtung zu bewegen. In Deutschland ist im vergangenen Jahr so wenig Abfall entstanden wie seit 2009 nicht mehr. Vor allem auf Baustellen und beim Abriss von Gebäuden ist die Müllmenge deutlich zurückgegangen. Ganz am Ziel sind wir aber noch nicht. Privathaushalte, die haben wieder mehr Müll produziert, aber die Richtung, die stimmt. Und irgendwann regt sich dann auch keiner mehr über einen Pizzakarton im falschen Eimer auf, weil alles im richtigen landet.
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0: Hi zusammen, es ist 5 vor 12.
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0: Mit Sören Sierck. Deutschlands Geheimdienste sollen deutlich mehr dürfen als bisher. Das Bundeskabinett will heute eine Reform beschließen, mit der BND und Verfassungsschutz in klar begrenzten Fällen selbst gegen eine akute Bedrohung vorgehen können. Bislang dürfen sie vor allem Informationen sammeln und auswerten und müssen dann andere Behörden einschalten. In Zukunft sollen sie zum Beispiel auch direkt in feindliche Computersysteme eingreifen können. Eine Art Geheimpolizei soll daraus aber ausdrücklich nicht werden. Über dem 100,5 Revier gibt es heute Abend gleich zwei Himmelsspektakel nacheinander. Zuerst wird die Sonne teilweise vom Mond verdeckt, später ziehen die Perseiden mit vielen Sternschnuppen über den Himmel. Für die Sonnenfinsternis gilt, nicht einfach so hinschauen. Nur spezielle Sonnenfinsternisbrillen schützen die Augen ausreichend. Sonnenbrillen tun das nicht. Für die Sternschnuppen danach braucht es dann nur noch einen möglichst dunklen Platz und etwas Geduld. Heute will das Bundeskabinett den Weg für mehr BAföG freimachen. Wer nicht mehr bei den Eltern wohnt, soll ab dem Sommersemester einen höheren Zuschuss für die Miete bekommen. Später soll auch der Grundbetrag weiter steigen. Bis das Geld tatsächlich fließt, dauert es aber noch. Nach dem Kabinett muss die Reform noch durch den Bundestag. Für viele Studierende kommt die Erhöhung dringend, weil Wohnen inzwischen einen großen Teil ihres monatlichen Budgets auffrisst. Die Inflation in Deutschland ist im Juli wieder deutlich gestiegen. Hauptgrund sind die höheren Energiepreise, nachdem der Tankrabatt ausgelaufen ist. Vor allem Tanken und Heizen sind wieder spürbar teurer geworden. Lebensmittel haben sich dagegen zuletzt nur leicht verteuert. Für viele Haushalte heißt das trotzdem, am Monatsende bleibt weniger übrig. Das Niedrigwasser auf dem Rhein und anderen wichtigen Wasserstraßen beschäftigt heute die Verkehrsminister der Länder. Aktuell gibt es noch keine größeren Versorgungsengpässe. Das könnte sich bei anhaltender Trockenheit aber ändern. Besonders die Bauindustrie warnt bereits vor möglichen Lieferproblemen und steigenden Transportkosten. Deshalb sollen Waren verstärkt über Bahn und Straße transportiert werden. Bund und Länder wollen heute klären, welche zusätzlichen Maßnahmen dafür nötig sind.
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0: Die Reit-WM in Aachen ist seit gestern auch offiziell eröffnet. Unter dem Motto Welcome Home hat es im Hauptstadion eine große Show mit Musik, Pferden, royalen Gästen und ehemaligen Weltmeistern gegeben. Gleichzeitig läuft es für Deutschland auch sportlich bisher sehr gut. In der Dressur führt das deutsche Team nach dem ersten Tag.
2: Wer jetzt da sich dazu verlocken zu lassen, dass das irgendwie eine Prognose für irgendwas ist, wäre total daneben. Also ich glaube sogar, dass die anderen Nationen, die auf dem Podiumplatz schielen, über Nacht genau wissen, die können nicht nur eine harmonische Runde zeigen und dann auf die Punkte hoffen. Die wissen, glaube ich, genau, entweder jetzt angreifen oder dann wird's nichts sozusagen. Und wir müssen natürlich auch noch voll zweimal abliefern. Also ist erstmal ein gutes Outcome für Day One, aber bedeutet eigentlich gar nichts.
0: Sagt Reiter Frederik Wandres. Heute fällt in der Dressur die erste Medaillenentscheidung.
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0: Strahlend blauer Himmel den ganzen Tag über, fast durchgehend auch Sonnenschein. Nur ab 6:45 gibt es dann die partielle Sonnenfinsternis. Das Ganze heute bei bis zu 33 Grad. In Würselen und Mönchengladbach messen wir jeweils schon 25 Grad. Und morgen geht's noch heißer weiter. 36 Grad erwarten uns da. Und dazu knallt die Sonne den ganzen Tag über.
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0: Auf den Straßen liegen uns keine Meldungen vor. Gute Fahrt euch.
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0: Der Ingo hat eine Blitze gesehen in Linnich auf der Jülicher Straße. Dann Helga hat uns in der 100,5 App eine Blitze reingeschrieben in Eschweiler Stadt einwärts in der Aachener Straße. Und die neueste Blitze gibt's von Sabine. Auch eine 30er-Zone in Behrensberg in der Behrensberger Straße in Richtung Richterich. Danke an alle Blitzermelder, die meldet ihr auch alle ganz bequem in der 100,5 App, so wie es Helga getan hat. Und da seht ihr alle auch nochmal schön aufgelistet. Und ansonsten ruft uns gerne an der 100,5 Hotline 0180 501 0055.
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10: Hi zusammen, es ist 5 vor 12.
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10: Mit Sören Sierk. Deutschlands Geheimdienste sollen deutlich mehr dürfen als bisher. Das Bundeskabinett will heute eine Reform beschließen, mit der BND und Verfassungsschutz in klar begrenzten Fällen selbst gegen eine akute Bedrohung vorgehen können. Eine Art Geheimpolizei soll daraus aber ausdrücklich nicht werden. Über dem 100,5-Revier gibt es heute Abend gleich zwei Himmelsspektakel hintereinander. Zuerst wird die Sonne teilweise vom Mond verdeckt, später ziehen die Perseiden mit vielen Sternschnuppen über den Himmel. Heute will das Bundeskabinett den Weg für mehr BAföG freimachen. Wer nicht mehr bei den Eltern wohnt, soll ab dem Sommersemester einen höheren Zuschuss für die Miete bekommen. Später soll dann auch noch der Grundbeitrag weiter steigen. Und die Inflation ist in Deutschland im Juli wieder deutlich gestiegen. Hauptgrund sind die höheren Energiepreise, nachdem der Tankrabatt ausgelaufen ist. Vor allem Tanken und Heizen sind deshalb wieder spürbar teurer geworden. Lebensmittel haben sich dagegen zuletzt nur leicht verteuert. Und wir blicken auf die Straßen in Geilenkirchen, auf der Straße an der Friedensburg ist wegen eines Feuerwehreinsatzes auf Höhe des Kreisverkehrs zur B56 gesperrt. Das meldet uns Fabian aus Übach-Palenberg und über die Nina-App habt ihr auch eine Warnung reinbekommen. Da brennt ein Feld.
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10: Natürlich immer zuerst auf 100,5 das Hitradio. In Geilenkirchen werdet ihr geblitzt. Die ist ganz frisch reingekommen auf der B56. Höhe Niederheit, das hat uns Hans-Jürgen über die 100,5 App gemeldet. Genauso wie Helga hat uns auch über die 100,5 App gemeldet, dass in Eschweiler stadteinwärts in der Aachener Straße geblitzt wird. Und die Sabine hat in Behrensberg in der Behrensberger Straße in Richtung Richterich noch eine Blitze gesehen. Achtung, das ist eine 30er-Zone. Blitzer, die meldet ihr auch in der 100,5 App. Da seht ihr auch nochmal alle Blitzen, die ihr uns den ganzen Tag lang übermeldet, schön aufgelistet. Oder an der 100,5 Hotline 0180 501 0055.
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0: Hallo zusammen, 5 vor 1 jetzt.
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0: Alkohol gehört für viele Jugendliche irgendwann zum ersten Ausprobieren dazu. Gesund ist das jetzt nicht wirklich, Sören Sirk.
2: Deshalb will die Bundesregierung die Regeln verschärfen und eine bisherige Ausnahme streichen.
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2: 14- und 15-Jährige sollen in Deutschland auch in Begleitung ihrer Eltern keinen Alkohol mehr trinken dürfen. Das Bundeskabinett hat beschlossen, die bisherige Ausnahme beim sogenannten begleiteten Trinken zu streichen. Bier, Wein und Sekt wären damit grundsätzlich erst ab 16 Jahren erlaubt. Die Bundesregierung will Jugendliche so besser vor gesundheitlichen Folgen und Sucht schützen. Als nächstes muss der Bundestag über die Änderungen entscheiden. Studierende mit BAföG sollen im kommenden Jahr mehr Geld bekommen. Das Bundeskabinett hat dafür eine Reform auf den Weg gebracht. Wer nicht mehr bei den Eltern wohnt, soll ab dem Sommersemester 2027 eine höhere Wohnkostenpauschale bekommen. Sie steigt dann von 380 auf 440 Euro im Monat. Später soll auch der Grundbedarf schrittweise angehoben werden. Bundestag und Bundesrat müssen der Reform jetzt noch zustimmen. Kinder sollen vom Staat in Zukunft schon früh Geld für die Altersvorsorge bekommen. Das Kabinett hat die sogenannte Frühstartrente beschlossen. Ab dem 6. Geburtstag sollen monatlich 10 Euro in einen eigenen Vorsorgedepot fließen, bis zum 18. Geburtstag. Eltern können zusätzlich selbst einzahlen. Das Geld bleibt bis zur Rente angelegt und soll so über viele Jahre weiter wachsen. Starten soll das Modell zunächst mit Kindern aus dem Geburtsjahr 2020. Die deutschen Geheimdienste sollen in bestimmten Situationen in Zukunft selbst eingreifen können. Das Bundeskabinett will dafür heute eine Reform auf den Weg bringen. BND und Verfassungsschutz könnten dann zum Beispiel direkt gegen feindliche Computersysteme vorgehen, wenn eine konkrete Gefahr besteht. Bisher sammeln und bewerten die Dienste vor allem Informationen und geben sie an andere Behörden weiter. Ihre neuen Befugnisse sollen aber klar begrenzt bleiben. Im Juli ziehen die Preise in Deutschland wieder an. Vor allem Energie kostet mehr, seit der Tankrabatt ausgelaufen ist. Das merken viele direkt an den Zapfsäulen und beim Heizen. Lebensmittel sind dagegen nur leicht teurer geworden. Unterm Strich bleiben vielen Haushalten dadurch trotzdem weniger Geld. Das niedrige Wasser auf Rhein und anderen wichtigen Flüssen wird zunehmend zum Problem für den Gütertransport. Noch gibt es keine größeren Engpässe, bei weiterer Trockenheit könnte sich das aber ändern. Besonders die Bauwirtschaft rechnet mit höheren Transportkosten und möglichen Lieferproblemen. Die Verkehrsminister der Länder beraten deshalb heute darüber, wie mehr Waren über Schiene und Straßen transportiert werden können. Und Alemannia Aachen bekommt einen neuen Partner für den Nachwuchs. Centis unterstützt in den kommenden 2 Jahren die Jugendabteilung und wird Trikotsponsor der U17 und U19. Das Aachener Unternehmen war in den 90er Jahren auch schon mal Hauptsponsor der Alemannia. Mit der neuen Partnerschaft will der Verein die Nachwuchsarbeit weiter ausbauen.
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0: Siersdorf, ihr kommt auf 28 Grad, Wegberg 27 bis zu 32 Grad. Die sind noch drin heute. Sehr viel Sonne über dem 100,5 Revier. Den Tag über fast keine einzige Wolke am Himmel. Heute Abend dann also auch gute Voraussetzungen für die Sonnenfinsternis. Morgen bis zu 36 Grad und am Freitag dann sogar bis zu 38 Grad.
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0: Gute Nachrichten aus Geilenkirchen. Die Straße an der Friedensburg, die ist nach einem Feuerwehreinsatz wieder frei. Die Polizei hat uns gesagt, dass der Einsatz da beendet ist.
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0: Die gibt's natürlich dank euch immer zuerst auf 100,5 das Hitradio. Eine Blitze, die steht in Geilenkirchen auf der B56 in Höhe Niederheit, hat der Hans-Jürgen über die 100,5 App Bescheid gegeben. Helga hat sich auch über die App gemeldet. Eschweiler Stadt einwärts auf der Aachener Straße werdet da auch geknipst. Und in Linnich-Jülicher Straße steht auch eine Blitze. Die Info kommt noch von Ingo rein. Neue Blitzer, die meldet ihr in der 100,5 App oder auch ganz easy per WhatsApp. 01578 212 1005.
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0: Ihr gewinnt heute bei mir im Nachmittag ein Meet and Greet mit Alvaro Soler. Richtig coole Sache. Alle Infos dazu um kurz nach 2. Jetzt erstmal reinstarten in den Mittwochnachmittag mit Alex Warren. Ordinary. Hi zusammen.

0: Christos Arandy, Good Old Days, neu auf 100,5 das Hitradio. Leere Parkplätze in der Innenstadt, weniger los in der City und an der Kasse im Supermarkt, da kommen wir mal entspannt durch. Urlaubszeit im 100,5 Revier, aber sowas von. Und ihr kennt das bestimmt selbst von euren Reisen. Auf dem Weg in den Urlaub, da begegnen uns im Flieger und am Flughafen gefühlt jedes Jahr dieselben Menschen. Unsere Flugzeugtypen in dieser Woche, heute der etwas zu viel Angst hat.
1: Schatz, ich hab so Angst. Was, wenn wir abstürzen?
2: Boah, wir sind doch noch nicht mal durch die Sicherheitskontrolle.
1: Ich nehm lieber schon mal eine Beruhigungstablette.
2: Jetzt schon? Wir fliegen erst in 4 Stunden.
1: Die braucht bestimmt, bis die wirkt.
2: Schatz, Boarding geht los. Schatz?
1: Lass mich, ich flieg schon.
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0: Axis and Aus geht immer. Ihr kommt aus der Pause zurück und wir haben die beste Musik für die neue Motivation. Kygo, Save My Love, gibt's direkt nach den News.
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0: Hi zusammen, 1:30 jetzt.
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12: Mit Sören Sierk. 14- und 15-Jährige sollen in Deutschland auch in Begleitung ihrer Eltern keinen Alkohol mehr trinken dürfen. Das Bundeskabinett hat beschlossen, die bisherige Ausnahme beim sogenannten begleiteten Trinken zu streichen. Bier, Wein und Sekt wären damit grundsätzlich erst ab 16 Jahren erlaubt. Studierende mit BAföG sollen im kommenden Jahr mehr Geld bekommen. Das Bundeskabinett hat dafür eine Reform auf den Weg gebracht. Wer nicht mehr bei den Eltern wohnt, soll ab dem Sommersemester 2027 dann eine höhere Wohnkostenpauschale bekommen. Später soll auch der Grundbedarf schrittweise angehoben werden. Kinder sollen vom Staat in Zukunft schon früh Geld für die Altersvorsorge bekommen. Das Kabinett hat die sogenannte Frühstartrente beschlossen. Ab dem 6. Geburtstag sollen dann monatlich 10 Euro in ein eigenes Vorsorgedepot fließen. Bis zum 18. Geburtstag. Eltern können aber auch zusätzlich noch selbst einzahlen. Und Alemannia Aachen bekommt einen neuen Partner für den Nachwuchs. Centis unterstützt in den kommenden 2 Jahren die Jugendabteilung und wird Trikotsponsor der U17 und U19. Mit der neuen Partnerschaft will der Verein die Nachwuchsarbeit weiter ausbauen.
0: Das Verkehrsupdate aus dem 100,5 Revier, das können wir kurz machen. Die Straßen sind frei, soweit gerade, kommt gut durch.
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0: Die gibt's natürlich immer zuerst auf 100,5, das Hitradio. Eine Blitze, die steht in Behrensberg, auf der Behrensberger Straße in Richtung Richterich. 30er-Zone, Dankeschön an Sabine für diese Info. Außerdem Kohlscheid, Weststraße, ebenfalls eine 30er-Zone, hat die Katrin uns Bescheid gegeben. Und wir machen das Triple voll mit den 30er-Zonen. Aachen, Franzstraße, ebenfalls eine 30er-Zone. Monika, Dankeschön auch für diese Info. Neue Blitzer, die meldet ihr ganz easy in der 100,5-App. Oder meldet euch auch gerne bei uns direkt an der 100,5 Hotline 0180 501 0055.
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Taylor Swift, The Fate of Ophelia für euren Mittwochnachmittag. Eine etwas andere Richtung, aber mindestens genauso cool. Tempest City. Das Genre der drei Jungs, Alternative Rock. Der Hit Self-Aware, der erinnert so ein bisschen an, ja, Arctic Monkeys oder The Killers, irgendwo dazwischen. Müsst ihr gleich mal drauf achten. In den sozialen Medien ist Tempest City mit diesem Song auf jeden Fall sehr viral gegangen. Und das ist gut so, sagen wir. Sonst hätten wir uns auf jeden Fall einen absoluten Hit. Sonst wäre uns der auf jeden Fall flöten gegangen. Und das wollen wir nicht. Tempest City, Self-Aware, jetzt auf 100,5, das Hit-Radio.

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0: Hi zusammen, genau 5 vor 2.
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0: Der erste Job nach Schule, Ausbildung oder Studium, der ist oft sowieso schon schwer genug zu finden, Sören Sirk.
2: Und durch KI verändert sich dieser Einstieg gerade nochmal zusätzlich.
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2: KI macht den Einstieg ins Berufsleben schwieriger. Vor allem klassischer Einstiegsjob in Verwaltung, Verkauf oder Dienstleistungen verändern sich durch die Automatisierung besonders schnell oder fallen teilweise sogar weg. Gleichzeitig werden digitale Kenntnisse und der sichere Umgang mit KI wichtiger. Dazu kommt ein mögliches Problem beim Gehalt. Viele Unternehmen rechnen damit, dass vor allem Beschäftigte mit wenig Berufserfahrung in den nächsten Jahren weniger verdienen könnten. Die Regeln für Alkohol bei Jugendlichen sollen strenger werden. 14- und 15-Jährige dürften Bier, Wein und Sekt dann auch nicht mehr trinken, wenn ihre Eltern dabei sind. Das Kabinett hat beschlossen, diese bisherige Ausnahme zu streichen. Damit soll Alkohol grundsätzlich erst ab 16 erlaubt sein. Bevor die Änderung gilt, muss noch der Bundestag zustimmen. Frauen sollen sich nachts in NRW sicherer im öffentlichen Raum bewegen können. Die SPD fordert dafür ein landesweites Sicherheitsprogramm und will Frauen stärker an der Stadtplanung beteiligen. Geplant sind zum Beispiel gemeinsame Rundgänge mit Polizei und Kommunen, um unsichere Orte zu erkennen. Außerdem geht es um bessere Beleuchtung, übersichtlichere Wege und sichere Verbindungen. Die deutschen Geheimdienste bekommen deutlich mehr Möglichkeiten, selbst gegen Bedrohung vorzugehen. Das Bundeskabinett hat eine Reform beschlossen, mit der BND und Verfassungsschutz in klar begrenzten Fällen auch aktiv eingreifen dürfen. Möglich wären zum Beispiel Angriffe auf feindliche IT-Systeme oder heimliche Zugriffe auf Computer. Gleichzeitig soll die Kontrolle der Dienste verschärft werden. Der Bundestag muss den neuen Befugnissen noch zustimmen. Mit der BAföG-Reform soll sich nicht nur die Höhe ändern, es soll auch einfacher werden, BAföG-Anträge zu stellen. Anträge sollen in Zukunft fast nur noch über BAföG digital laufen. Außerdem fällt der Leistungsnachweis im 5. Semester weg. Ab 2028 sollen auch die Freibeträge regelmäßig steigen, damit nicht weniger Menschen wegen höherer Löhne aus der Förderung rausfallen. Auch das Schüler-BAföG wird angehoben. Studierendenvertreter kritisieren allerdings, dass die Reform zu spät kommt und bei den Wohnkosten nicht weit genug geht. Über dem 100,5 Revier gibt es heute Abend gleich zwei Himmelsspektakel hintereinander. Zuerst wird die Sonne teilweise vom Mond verdeckt, später ziehen die Perseiden mit vielen Sternschnuppen über den Himmel. Für die Sonnenfinsternis gilt, nicht einfach so hinschauen, nur spezielle Sonnenfinsternisbrillen schützen die Augen ausreichend. Sonnenbrillen zum Beispiel tun das nicht. Für die Sternschnuppen danach braucht es dann nur einen möglichst dunklen Platz und etwas Geduld. Die Weinlese startet in diesem Jahr besonders früh. In der Pfalz und in Baden werden bereits die ersten Trauben für Federweißen geerntet. Etwa eine Woche früher als im Schnitt der vergangenen Jahre. Die Trauben sind nach Angaben des Deutschen Weininstituts besonders süß, aber vergleichsweise klein. In den nächsten Tagen beginnt auch schon die Lese für Sekt und weitere frühe Sorten.
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0: Ja, ihr merkt es heute alle selbst, die Sonne, die scheppert wieder ordentlich bei euch in Kohlstadt und Kaken. 29 Grad bis zu 32 Grad, die sind noch drin heute. Morgen dann sogar rauf auf bis zu 36 Grad und am Freitag durchhalten bis zu 38 Grad da. Das Verkehrsupdate vom 100,5 Revier. Auf der A4 in Richtung Aachen steht ihr länger am Grenzübergang Fettschau, 10 Minuten plus. Und eine Meldung von Fabian aus Übach-Palenberg. Auf der L47, da zwischen Frelenberg und Palenberg, ist die Abfahrt Zweibrücken gesperrt. Da läuft ein Feuerwehreinsatz.
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0: Die gibt's natürlich dank euch. Immer zuerst auf 100,5 das Hitradio. Der Rudolf hat sich über die 100,5 App reingemeldet. Mullers Hütte, Hanerstraße steht eine Blitze. Die hat der Stefan auch gesehen. Dann außerdem noch Herzogenrath Kohlscheid, Weststraße, 30er-Zone hat die Katrin Bescheid gegeben von der Blitze. Und in Aachen wird auch geknipst. Luxemburger Ring, Alex aus Brand, Dankeschön dir fürs Bescheid geben. Neue Blitzer, die meldet ihr ganz entspannt in der 100,5 App oder ihr dürft natürlich auch gerne anrufen an der 100,5 Hotline 0180 501 0055.
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0: Hallöchen zusammen, WM-Feeling in Aachen, die Reit-WM läuft und damit gibt's auch richtig coole Auftritte in der Stadt. Am Samstag zum Beispiel Alvaro Soler kostenlos auf dem Markt und ihr gewinnt gleich ein Meet and Greet mit ihm. Alle Infos nach den nächsten drei Hits.

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0: Im Rahmen der Reit-WM in Aachen, da tritt er auf, Alvaro Soler, am Samstag auf dem Markt. Ihr trefft ihn da persönlich zu einem Meet and Greet. Fragen stellen, Fotos machen, bisschen quatschen, vielleicht zusammen Streuselbrötchen genießen und das in ganz privater Atmosphäre. Um zu gewinnen, sagt ihr uns, welches Wort wir hier weggewiehert haben.
2: Und normalerweise sind ja Pferde auch da, wo es Heu gibt. Also in so einem Stall, da dürfte ich nicht rein. Also das ist nicht so toll. Das ist nicht so, dass ich dann nicht mehr atmen kann oder so, sondern ich habe super viel dann. Und dann läuft die Nase einfach wie ein Wasserhahn.
0: Na, holt euch das Meet and Greet mit Alvaro Soler und sagt uns, welches Wort hat er hier gesagt. Jetzt anrufen 0180 501 00 55.
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0: Katy Perry mit Watch It Burn.

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7: Hi zusammen, kurz vor 3 jetzt.
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8: Mit Sören Sierk. KI macht den Einstieg ins Berufsleben schwieriger. Vor allem klassische Einstiegsjobs in Verwaltung, Verkauf oder Dienstleistungen verändern sich durch die Automatisierung besonders schnell oder fallen teilweise sogar weg. Viele Unternehmen rechnen dabei gerade für Berufseinsteiger zusätzlich mit sinkenden Löhnen. Die Regeln für Alkohol bei Jugendlichen sollen strenger werden. 14- und 15-Jährige dürften Bier, Wein oder Sekt dann auch nicht mehr trinken, wenn ihre Eltern dabei sind. Das Kabinett hat beschlossen, diese bisherige Ausnahme zu streichen. Damit soll Alkohol grundsätzlich erst ab 16 erlaubt sein. Frauen sollen sich nachts in NRW sicherer im öffentlichen Raum bewegen können. Die SPD fordert dafür ein landesweites Sicherheitsprogramm und will Frauen stärker an der Stadtplanung beteiligen. Geplant sind zum Beispiel bessere Beleuchtung, übersichtlichere Wege und sichere Verbindungen. Und die Weinlese startet in diesem Jahr besonders früh. In der Pfalz und in Baden werden bereits die ersten Trauben für Federweißen geerntet, etwa eine Woche früher als im Schnitt der vergangenen Jahre.
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9: Ihr braucht ein bisschen länger auf der A4 in Richtung Aachen am Grenzübergang Fettschau, 10 Minuten plus. Und in Übach-Palenberg auf der L47, da zwischen Frelenberg und Palenberg, ist die Abfahrt zwei Brücken gesperrt. Da läuft ein Feuerwehreinsatz, hat uns der Fabian aus Übach gemeldet. Dankeschön.
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9: 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Eine Blitze, Geilenkirchen, B56. Höhe Niederheit, Hans-Jürgen hat das über die 100,5-App gemeldet. Außerdem Eschweiler, stadteinwärts auf der Aachener Straße, hat die Helga in der 100,5-App Bescheid gegeben. Und in Linnich wird auch geknipst. Jülicher Straße hat der Ingo die Blitze gesehen. Auch danke an dieser Stelle. Neue Blitzer, die meldet ihr in der 100,5-App oder auch gerne per WhatsApp 01578 212 1005.
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0: Alvaro Soler, ganz Privattreffen im Meet and Greet.
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0: Samstag, da tritt er auf im Rahmen der Reit-WM auf dem Aachener Markt. Und Michael aus Herzogenrath, du holst dir jetzt ein Meet and Greet mit ihm. Hallöchen.
2: Hi.
0: Ja, hör mal, für das Treffen mit Alvaro sagst du uns, welches Wort wir hier jetzt weggewirrt haben. Ich spiele dir das auch einmal nochmal ganz kurz vor.
3: Und normalerweise sind ja Pferde auch da, wo es Heu gibt. Also in so einem Stall, da dürfte ich nicht rein. Also das ist nicht so toll. Das ist nicht so, dass ich dann nicht mehr atmen kann oder so, sondern ich habe super viel dann. Und dann läuft die Nase einfach wie ein Wasserhahn.
0: Michael, was sagst du? Was fehlt hier?
2: Der Heuschnupfen.
0: Der Heuschnupfen. Und Michael, ich kann dir was sagen. Du triffst Alvaro Soler ganz persönlich bei einem Meet and Greet.
2: Das ist mega, mega. Ich sag's jetzt nicht mit meinen Worten, aber ich finde super.
0: Das reicht uns zur Einschätzung, damit wir wissen, wie du das findest. Hast du denn schon irgendeine Frage im Kopf, die du ihm dann bei dem Treffen unbedingt stellen willst?
2: Da wird mir mit Sicherheit was einfallen.
0: Mhm.
2: Aber so direkt jetzt auf Anhieb, das ist so gerade alles etwas überraschend.
0: Ja, das glaube ich.
2: Dass mir da gerade gar nichts einfällt.
0: Aber es ist auf jeden Fall für dich eine coole Sache, Alvaro Soler mal so auch direkt von Angesicht zu Angesicht zu treffen.
2: Mega, das ist mega.
0: Ach super, und zur Vorbereitung auf Alvaro Soler am Samstag auf dem Aachener Markt, Te Imaginaba auf 100,5, das Hitradio.

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0: Hi zusammen, 5 vor 3 jetzt.
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0: Backofenwetter. Wird wieder richtig heiß in den nächsten Tagen im 100,5-Revier, Sören Sirk.
2: Ja, und so langsam bewegt sich auch ein bisschen mehr beim Thema Hitzeschutz.
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2: Bis zu 37 Grad sind im 100,5-Revier in den nächsten Tagen drin. Passend dazu will Bundesumweltminister Carsten Schneider den Hitzeschutz neu organisieren. Der Bund soll in Zukunft gemeinsam mit Ländern und Kommunen dauerhaft Geld für Maßnahmen wie mehr Schatten oder gekühlte Gebäude ausgeben können. Dafür müsste allerdings das Grundgesetz geändert werden. Schneider will dazu in der zweiten Jahreshälfte einen Vorschlag vorlegen. Die Bahn will beim Niedrigwasser mehr Güter von den Flüssen auf die Schiene holen. DB Cargo könnte kurzfristig rund 400 zusätzliche Güterwagen bereitstellen und damit nach eigenen Angaben bis zu 100 Binnenschiffe ersetzen. Langfristig wären sogar noch mehr Kapazitäten möglich. Mehrere Bundesländer haben außerdem parallel bereits das Sonntagsfahrverbot für bestimmte Lkw gelockert, um Lieferketten abzusichern. 14- und 15-Jährige sollen in Deutschland auch in Begleitung ihrer Eltern keinen Alkohol mehr trinken dürfen. Das Bundeskabinett hat beschlossen, die bisherige Ausnahme beim sogenannten begleiteten Trinken zu streichen. Bier, Wein und Sekt wären damit grundsätzlich erst ab 16 Jahren erlaubt. Die Bundesregierung will Jugendliche so besser vor gesundheitlichen Folgen und Sucht schützen. Als nächstes muss jetzt noch der Bundestag über die Änderung entscheiden. KI verändert vor allem für junge Menschen den Start ins Berufsleben. Typische Einstiegsjobs werden immer häufiger automatisiert und fallen weg oder stellen neue Anforderungen. Wer zurzeit anfängt, braucht deshalb immer öfter digitale Kenntnisse und Erfahrung im Umgang mit KI. Auch beim Gehalt könnte es Nachteile geben. Viele Unternehmen erwarten bei Beschäftigten mit wenig Berufserfahrung eher sinkende Löhne. Fast 1 Million Euro fließen in einen neuen Wanderweg durch die Ruhreifel. Die sogenannte Ruhreifel 8 soll Rötchen, Stolberg, Monschau, Simmerath und 4 weitere Kommunen miteinander verbinden. Geplant sind vor allem bessere Ausschilderungen, neue Rast- und Erlebnisorte sowie eine Zertifizierung als Qualitätswanderweg. Ziel ist es, mehr Gäste in die Region zu holen und den Tourismus vor Ort zu stärken. Und Mineralwasser aus der Region? Genau das gibt es ab jetzt in Hückelhoven. Sprudelwasser in Dosen direkt aus der Eifalia-Quelle in Hückelhoven-Baal und es hat ganz besondere Eigenschaften, sagt Bürgermeister Bernd Jansen.
3: Es ist ja über 11.000 Jahre alt und von der Reinheit her geeignet für Babynahrung. Das ist somit das höchste Level, was ein Mineralwasser liefern kann. Und dass es dann hier in Hückelhoven ist, man macht es immer sonst an Gebirgen fest, ist schon toll. Und ich glaube, das ist wirklich das Besondere. Und das ist natürlich auch in aller Munde, weil im Moment auch Wasser wieder ein tolles Modegetränk geworden ist und auch ein Gesundheitsgetränk.
2: Erstmals wird es das Hü2O ab morgen auf den Picknickkonzerten in Hückelhoven geben für 25 Cent Pfand pro Dose. Zuerst gibt es 150.000 Dosen und wenn es gut ankommt, sehen wir die Dosen vielleicht schon im nächsten Jahr im Supermarktregal.
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0: Bei euch in Rötchen 29 Grad, Willig kommt auf 30 bis zu 32 Grad. Die sind heute noch drin. Sehr viel Sonne über dem 100,5-Revier, auch wenig Wolken. Heißt also, gute Bedingungen für die Sonnenfinsternis heute Abend. Morgen dann bis zu 36 Grad. Am Freitag, da müssen wir uns wieder sehr runterkühlen bei bis zu 38 Grad. Das Verkehrsupdate aus dem 100,5-Revier A4 Aachen in Richtung Aachen. Am Grenzübergang Fettschau 10 Minuten länger. Und ein Unfall auf der B56 auf Höhe Gangelt-Birchten. In Richtung Heinsberg eine halbe Stunde plus, in Richtung Gangelt 10 Minuten länger. Und auch die Straßen in Birchten, die sind gerade wegen des Unfalls voller.
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0: 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Eine Blitze, die steht in Behrensberg. Behrensberger Straße in Richtung Richterich. 30er Zone, Dankeschön an Sabine, die gesehen hat. Außerdem Mullers Hütte, Hahner Straße, Stefan und Rudolf haben die gesehen. Und in Jülich wird auch geknipst. Brunnenstraße, Dankeschön an Ingo für diese Info. Neue Blitzen, die meldet ihr ganz entspannt in der 100,5-App. Das geht da mit einem Klick und da habt ihr auch noch eine Übersicht von allen aktiven Blitzen. Oder meldet euch auch gerne per 100,5-Hotline 0180 501 0055.
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0: Das Thema heute bei uns im 100,5-Revier. Ich hab's eben schon beim Wetter gesagt, die Sonnenfinsternis heute Abend. Was ein Ereignis. Das letzte Mal in der Form vor fast 30 Jahren passiert. Was damals so los war? Sprechen wir drüber nach den nächsten drei Hits. Taylor Swift macht den Start. Opel Light, hi zusammen.

0: Jennifer Lopez, Save Me Tonight, zusammen mit David Guetta auf 100,5 das Hitradio. Und heute Abend ist es soweit, die große Sonnenfinsternis hier bei uns im 100,5 Revier. Das letzte Mal fand sie in der Form 1999 statt. Schon ein Weilchen zurück. Wir schauen auch heute mal genau deswegen zurück. Julia Helleband aus dem 100,5 Team. So viel hat sich ja gar nicht seitdem verändert.
1: Ein paar Dinge sind heute noch oder wieder voll im Trend. Damals haben wahrscheinlich viele von uns sich die Sonnenfinsternis mit Baggy Jeans und Crop Top angesehen und die Modewelt auch im Jahr 2026 haben die wieder voll im Griff. Und zum Beispiel ein großer Star aus den 90ern, die Diddlemaus, hatte ja erst im Juli ihr Comeback in Deutschland.
0: Ja, das habe ich auch mitbekommen. Die Sonnenfinsternis, die war damals auch wie heute ein großes Medienspektakel.
1: Einziger Unterschied, heute hat jeder ein Smartphone dabei und kann alles festhalten und streamen. Das BlackBerry 850 oder die Nokia-Handys hatten damals keine Kamera. Die Menschen hatten also zwei Optionen, Fernsehen oder selbst hinfahren. In Stuttgart gab es damals bei der Sonnenfinsternis 45 Kilometer Stau.
0: Ach du Heiliger, bitte heute nicht. Aber Gott sei Dank hatten die Menschen ja auch gute Musik.
1: Die Songs, die

0: Jason Derulo. Ihr überlegt, was es gleich zu essen gibt und in dieser Zeit könnt ihr die Hüfte schwingen. Shakira und Burna Boy mit ihrem offiziellen Sommerhit des Jahres, Die Die, direkt nach den News.
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0: Hi zusammen, 5:30 jetzt gleich.
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10: Mit Sören Sierk. Bis zu 37 Grad sind im 100,5 Revier in den nächsten Tagen drin. Passend dazu will Bundesumweltminister Carsten Schneider den Hitzeschutz neu organisieren. Der Bund soll in Zukunft gemeinsam mit Ländern und Kommunen dauerhaft Geld für Maßnahmen für mehr Schatten oder gekühlte Gebäude ausgeben können. Die Bahn will beim Niedrigwasser mehr Güter von den Flüssen auf die Schiene holen. DB Cargo könnte kurzfristig rund 100 zusätzliche Güterwagen bereitstellen und damit nach eigenen Angaben bis zu 100 Binnenschiffe ersetzen. KI verändert vor allem für junge Menschen den Start ins Berufsleben. Typische Einstiegsjobs werden immer häufiger automatisiert und fallen weg oder stellen neue Anforderungen. Wer zurzeit anfängt, braucht deshalb immer öfter digitale Kenntnisse und Erfahrung im Umgang mit KI. Und fast 1 Million Euro fließen in einen neuen Wanderweg durch die Ruhreifel. Die sogenannte Ruhreifel 8 soll Rötchen, Stolberg, Monschau, Simmerath und 4 weitere Kommunen miteinander verbinden. Geplant sind vor allem bessere Ausschilderungen, neue Rast- und Erlebnisorte sowie eine Zertifizierung als Qualitätswanderweg.
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0: Auf der A4 in Richtung Aachen braucht ihr ein Stück länger. Am Grenzübergang Fettschau 5 Minuten plus. Und B56 auf Höhe Gangelt-Bürgten, da brennt ein Feld. Die Fahrbahn ist deswegen gerade auch gesperrt. Ortsdurchfahrt Bürgten ist voll. Umfahrt den Bereich am besten, wenn ihr könnt gerade.
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0: 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Eine Blitze, die steht in Geinkirchen. B56 auf Höhe Niederheid. Kommt von Hans-Jürgen über die 100,5 App rein. Die Info aus dem Kohlscheid, Weststraße in der 30er-Zone. Katrin hat die gesehen. Und Müllertütte, Hanaustraße wird auch geknipst. Stefan und Rudolf, danke auch für diese Info. Neue Blitzen, die gebt ihr ganz easy durch in der 100,5-App mit einem Knopfdruck. Oder macht das auch gerne per WhatsApp 01578 212 1005.
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Michael Schulte, 5 a.m., der perfekte Vibe für den Mittwochnachmittag. Und genau da, da wollen wir auch weitermachen mit The Bowser Magnetic. Das norwegische Trio hat ein absolutes Brett rausgebracht. Ja, deswegen, mein Nachrichtenkollege Sören drüben schlägt schon die Hände in die Luft. Ich kann's verstehen. Die Melodie, die geht uns gefühlt seit 2 Wochen nicht mehr aus dem Schädel raus. Das geht aber mal sowas von in den Kopf rein. Und da bleibt es auch. Mit Magnetic, das hat so ein ja, Sommerhaus-Vibe. Fühlst du dich wie so mit einem Cocktail irgendwo am Strand mit richtig viel guter Laune. Mit dem Song im Hintergrund, da können wir auch bei 30 Grad auf der Arbeit sitzen und Spaß haben. The Bowser Magnetic auf 100,5. Das ist Radio.

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0: Hi zusammen, 5 vor 4 jetzt.
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0: Die Sonne knallt mal wieder auf uns runter, Sören Sirk.
2: Und in Aachen gibt es deshalb neue Maßnahmen.
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2: Bis zu 37 Grad sind im 100,5 Revier in den nächsten Tagen drin. In Aachen startet deshalb morgen ein Pilotprojekt mit feinem Sprühregen in Brand, Haaren und am Elsassplatz. Die Wasserschläuche sollen bei Hitzewarnungen für Abkühlung sorgen. Gleichzeitig will Bundesumweltminister Carsten Schneider den Hitzeschutz grundsätzlich neu organisieren. Der Bund soll in Zukunft gemeinsam mit Ländern und Kommunen dauerhaft Geld für Maßnahmen wie mehr Schatten oder gekühlte Gebäude ausgeben können. Dafür müsste allerdings das Grundgesetz noch geändert werden. Über dem 100,5 Revier gibt es heute Abend gleich zwei Himmelsspektakel hintereinander. Zuerst wird die Sonne teilweise vom Mond verdeckt, später ziehen die Perseiden mit vielen Sternschnuppen über den Himmel. Für die Sonnenfinsternis gilt, nicht einfach so hinschauen, nur spezielle Sonnenfinsternisbrillen schützen die Augen ausreichend, Sonnenbrillen tun das zum Beispiel nicht. Die Stromversorgung bringt das Spektakel dabei nicht durcheinander, zwar liefern Solaranlagen für kurze Zeit weniger Strom, die Netzbetreiber erwarten aber keine Probleme. In Stolberg warnt das Deutsche Rote Kreuz vor falschen Spendensammlern. Die Betrüger geben sich als DRK-Mitarbeiter aus und sind aktuell vor allem auf der Liester und in Münsterbusch unterwegs. Das DRK betont, dass diese Personen nicht in seinem Auftrag handeln. Betroffene sollen kein Geld und keine persönlichen Daten herausgeben und verdächtige Fälle der Polizei melden. Und Hückelhoven hat jetzt sein eigenes Mineralwasser. Das sogenannte Hü2O stammt aus einer Quelle in Baal und wird dort auch abgefüllt. Bürgermeister Bernd Janssen sieht mit dem Wasser auch eine Chance für die Stadt.
3: Eine Stadt muss eine Marke sein. Ich bin ja seit 22 Jahren Bürgermeister. Wir werben ja immer mit kostenfreien Parken. Da wurde ich auch belächelt. Mittlerweile ist es ein Aushängeschild. Und beim Wasser ist es vielleicht ähnlich, weil es einfach ein Produkt ist, was auch wirklich angesagt ist. Und wenn es dann in der Qualität da ist, dann ist es für Hückelhoven wirklich auch wieder ein Markenzeichen. H2O weiß jeder, ist Wasser. Und Hü2O ist Hückelhofener Wasser.
2: Die ersten 150.000 Dosen gibt es ab sofort unter anderem bei den Picknickkonzerten in der Hü-Arena und beim Stadtmarketing. Erst einmal kostet die Dose auch nur 25 Cent für das Pfand. Schon im kommenden Jahr soll das Hückelhovener Wasser dann auch regulär in den Handel kommen.
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0: Bei euch in Wassenberg und Bruchweiden 31 Grad. Das ist auch schon fast die Spitze des heutigen Tages. Viel Sonne weiterhin über dem 100,5 Revier. Und heute Abend zur Sonnenfinsternis dann kaum eine Wolke unterwegs. Morgen bis zu 36 Grad und am Freitag dann sogar bis zu 38 drin. Das Verkehrsupdate aus dem 100,5 Revier. Achtung auf der A61 Koblenz in Richtung Mönchengladbach zwischen dem Kreuz Kerpen und Bergheim Süd. Da ist eine ungesicherte Unfallstelle auf dem linken Fahrstreifen, deswegen staut es sich da an der Stelle auch schon. Und die B56 auf Höhe Gangelt-Birchten ist gesperrt, da brennt ein Feld. Deswegen ist es in der Ortsdurchfahrt Birchten gerade auch gut voll.
4: Hallo, hier ist der Frank aus Birchten. Ich wollte nur eine Verkehrsmeldung geben in Birchten. Hier tut sich wirklich gar nichts mehr. Also hier geht nicht mehr vorwärts und nicht mehr rückwärts. Absolut das reinste Verkehrschaos. Also wer das vermeiden kann, sollte das Beste umeiden, das Ganze. Okay, euch allen einen schönen Tag.
0: Jo, danke dir, Frank, auf jeden Fall für die Info.
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0: 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Eine Blitze, die steht in Behrensberg, Behrensberger Straße in Richtung Richterich in der 30er-Zone. Dankeschön an Sabine, die gesehen hat. Außerdem noch in Aachen, Franzstraße, eine 30er-Zone. Dankeschön an Monika für die Info. Und Kohlscheid, Mühlenbachstraße, ebenfalls eine 30er-Zone. Dankeschön an Christina auch für diese Blitze. Neue Blitzen, die meldet ihr ganz entspannt in der 100,5-App, falls ihr noch was gesehen habt. Oder sagt gerne direkt per WhatsApp Bescheid. Das ist die 01578 212 1005.
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0: Hallöchen zusammen, da hinten ist er. Seht dann, der Feierabend. Wir sind bei euch an eurem Mittwochnachmittag mit der besten Musik. Alex Warren, Fever Dream.

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Mr. C, Sometimes I Love You, super unbekannt bisher, so ein leicht melancholischer Gesang mit einer perfekt passende Musik dahinter, beziehungsweise Melodie dahinter. Keine Ballade und kein Techno-Song, aber irgendwo halt dazwischen in diesem Bereich. Und daraus wird dann, tada, einer der Sommerhits in diesem Jahr. Passt perfekt, wenn wir mit dem Auto unterwegs sind und einfach Fenster runter machen, Hand raus und genießen. Oder dreht zu Hause beim Spielmaschinen ausräumen auf. Ein Versprechen von mir an euch, das lohnt sich. Super schöner Song, Mr. C, Sometimes I Love You, unser Hit-Tipp in dieser Woche.

0: gute Laune auf eurem Weg in den Feierabend oder auch dann zum letzten Termin mit Nico Santos. All-Time High, ein paar Minütchen auf 100,5, das ist Radio.
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0: Hi zusammen, kurz vor 5.
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13: Mit Sören Sierk. Bis zu 37 Grad sind im 100,5-Revier in den nächsten Tagen drin. In Aachen startet deshalb schon morgen ein Pilotprojekt mit feinem Sprühregen in Brandhaaren und am Elsassplatz. Die Wasserschläuche sollen bei Hitzewarnungen für Abkühlung sorgen. Gleichzeitig will Bundesumweltminister Carsten Schneider den Hitzeschutz grundsätzlich neu organisieren. Über dem 100,5-Revier gibt es heute Abend gleich zwei Himmelsspektakel hintereinander. Zuerst wird die Sonne teilweise vom Mond verdeckt, später ziehen die Perseiden mit vielen Sternschnuppen über den Himmel. In Stolberg warnt das Deutsche Rote Kreuz vor falschen Spendensammlern. Die Betrüger geben sich als DRK-Mitarbeiter aus und sind aktuell vor allem auf der Liester und in Münsterbusch unterwegs. Das DRK betont, dass diese Person nicht in seinem Auftrag handeln. Und Hückelhofen hat jetzt sein eigenes Mineralwasser. Das sogenannte Hü2O stammt aus einer Quelle in Baal und wird dort auch abgefüllt. Die ersten 150.000 Dosen gibt es ab sofort unter anderem bei den Picknickkonzerten in der Hü-Arena und beim Stadtmarketing.
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0: Achtung auf der A61 Koblenz in Richtung Mönchengladbach, da zwischen Güemkreuz Kerpen und Bergheim Süd, da ist eine ungesicherte Unfallstelle auf dem linken Fahrstreifen. Und gute Nachrichten, die gibt's von der B56 auf Höhe Gangelt-Birchten. Nach dem Feuerwehreinsatz ist die Straße wieder frei.
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0: Die gibt's natürlich dank euch immer zuerst auf 100,5 das Hitradio. Eine Blitze, die haben wir stehen in Linnich auf der Jülicher Straße. Kommt von Ingo rein die Info. Außerdem Kohlscheid, Weststraße, 30er-Zone. Katrin hat die gesehen. Und A544 vom Europaplatz in Richtung Aachener Kreuz auf der Habachtalbrücke. Achtung, da ist 100. Stefan aus Aachen, danke auch für diese Info. Neue Blitzer, die meldet ihr ganz easy in der 100,5 App oder meldet das auch gerne per WhatsApp 01578 212 1005.
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0: So, der Countdown läuft. 2 Stunden noch bis zur ersten Sonnenfinsternis seit über 20 Jahren. Was ein Event. Bei uns können wir es auch richtig gut sehen. Der Höhepunkt wird gegen 7:45 so um den Dreh erwartet. Und da sind viele von uns auch mit dem Hund unterwegs. Deine Niesen aus dem 100,5-Team. Du ja auch mit Redaktionsrat Rudi.
1: Ja, vielleicht gehe ich heute etwas früher, um nicht zu riskieren, dass er zu intensiv Richtung Sonne guckt. Aber tatsächlich brauchen wir uns keine Sorgen zu machen. Auch wenn bei uns Menschen gesagt wird, nur mit spezieller Brille in die Sonne gucken. Unsere Haustiere brauchen so eine nicht. Der Grund ist, dass Tiere generell nie oder nur ganz kurz Richtung Sonne gucken. Und das gilt sowohl für Hunde als auch für Katzen. Trotzdem wird sich der ein oder andere Vierbeiner natürlich wundern, wer das Licht denn so plötzlich ausgeknipst hat.
0: Ja, ich bin mir auch ziemlich sicher, der ein oder andere Mensch wird sich wundern, wenn er es nicht mitgekriegt hat. Aber nicht nur Hund und Katze reagieren ja auch auf die Sonnenfinsternis, auch andere Tiere.
1: Bei einer Sonnenfinsternis in den USA 2017 haben Forscher das Verhalten von Zootieren beobachtet. Und die Giraffen sind plötzlich zu Pferden geworden und haben angefangen zu galoppieren. Was? Aber noch viel besser, die Schildkröten haben sich während der Sonnenfinsternis tatsächlich gepaart. Ob das jetzt jedes Mal passiert, bleibt abzuwarten.
0: Das wäre auch schon eine schlechte Quote, ne? Weil, also, ich meine, wenn die sich heute Abend zur Sonnenfinsternis dann paaren, na, dann sind sie ja auch ungefähr vielleicht für die nächste fertig. Also,
1: 2081.
0: Perfekt.

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0: Hi zusammen. 5 vor 5 jetzt.
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0: Oh, an die Rente, da denken die meisten wahrscheinlich erst deutlich später im Leben. Der Staat will damit jetzt schon im Grundschulalter anfangen, Sören Sierk.
2: Ja, mit der Frühstartrente sollen Kinder früh ein eigenes finanzielles Polster fürs Alter aufbauen. Dafür müssen sie selber nichts machen.
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2: Kinder sollen vom Staat in Zukunft schon früh Geld für die Altersvorsorge bekommen. Das Kabinett hat die sogenannte Frühstartrente beschlossen. Ab dem 6. Geburtstag sollen dann monatlich 10 Euro in ein eigenes Vorsorgedepot fließen, bis zum 18. Geburtstag. Eltern können außerdem zusätzlich selbst einzahlen. Das Geld bleibt bis zur Rente dann angelegt und soll so über viele Jahre weiter wachsen. Starten soll das Modell zunächst mit Kindern aus dem Geburtsjahr 2020. In Aachen startet wegen der Hitze morgen ein Pilotprojekt mit feinem Sprühregen in Brandhaaren und am Elsassplatz. Wasserschläuche sollen dann bei Hitzewarnungen für Abkühlung sorgen. Gleichzeitig will Bundesumweltminister Carsten Schneider den Hitzeschutz grundsätzlich neu organisieren. Dafür müsste allerdings das Grundgesetz geändert werden. KI verändert vor allem für junge Menschen den Start ins Berufsleben. Typische Einstiegsjobs werden immer häufiger automatisiert und fallen weg oder stellen neue Anforderungen. Wer zurzeit anfängt, braucht deshalb immer öfter digitale Kenntnisse und Erfahrungen im Umgang mit KI. Auch beim Gehalt könnte es Nachteile geben. Viele Unternehmen erwarten bei Beschäftigten mit wenig Berufserfahrung eher sinkende Löhne. Fast 1 Million Euro fließen in einen neuen Wanderweg durch die Ruhreifel. Die sogenannte Ruhreifel 8 soll Rötchen, Stolberg, Monschau, Simmerath und 4 weitere Kommunen miteinander verbinden. Geplant sind vor allem bessere Ausschilderungen, neue Rast- und Erlebnisorte sowie eine Zertifizierung als Qualitätswanderweg. Ziel ist es, mehr Gäste in die Region zu holen und den Tourismus vor Ort zu stärken. Und die Weinlese startet in diesem Jahr besonders früh. In der Pfalz und in Baden werden bereits die ersten Trauben für Federweißer geerntet. Etwa eine Woche früher als im Schnitt der vergangenen Jahre. Die Trauben sind nach Angaben des Deutschen Weininstituts besonders süß, aber vergleichsweise klein. In den nächsten Tagen beginnt auch schon die Lese für Sekt und weitere frühe Weinsorten.
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0: Da tut sich heute nicht mehr viel am Himmel über dem 100,5 Revier. Wenig bis gar keine Wolken unterwegs. Also auch perfekte Bedingungen für die Sonnenfinsternis später. Randerad und Herzograd, ihr kommt noch auf 31 Grad gerade. Und morgen dann bis zu 36 Grad. Am Freitag sogar bis zu 38 Grad drin. Das Verkehrsupdate aus dem 100,5 Revier. Achtung auf der A61 weiterhin. Koblenz in Richtung Mönchengladbach. Zwischen dem Kreuz Kerpen und Bergheim Süd ist eine ungesicherte Unfallstelle auf dem linken Fahrstreifen. Da staut sich auch schon in dem Gebiet.
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0: 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Eine Blitze, die steht in Eschweiler. Stadteinwärts auf der Aachener Straße, hat die Helga in der 100,5 App gemeldet. Außerdem noch Mullershütte, Hahner Straße. Stefan und Rudolf haben die gesehen. Und in Aachen noch auf der Franzstraße in der 30er-Zone. Danke an Monika für diese Info. Neue Blitzer, die gebt ihr sehr gerne durch in der 100,5 App. Oder falls ihr noch was anderes melden wollt von der Straße, dann sagt das doch gerne an der 100,5 Hotline 0180 501 0055.
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0: Eine Wassermarke direkt aus dem 100,5 Revier, wie geil ist das denn? Habt ihr vielleicht schon in unseren News gehört? Wir sprechen drüber, über das Hü2O. Geiler Name. Nach den nächsten drei Hits, hi zusammen.

0: Die Stadt Hückelhofen kann sich über ein ganz eigenes, stadteigenes Produkt freuen. Etwas, was bald hoffentlich wortwörtlich in aller Munde sein wird.
1: Hückelhofen hat einen neuen Bodenschatz. Einen Brunnen, der perfektes Wasser liefert. Und haben heute das Hückelhofener Wasser, Hü2O, der Öffentlichkeit präsentiert.
0: Na, sagt Bürgermeister Bernd Jansen. Der Name Hü2O, ne? Dafür auf jeden Fall schon mal 1+ mit Sternchen. Das Wasser soll so rein sein, dass es sogar für Babynahrung geeignet ist. Gefunden wurde diese 11.000 Jahre alte Quelle durch einen reinen Zufall von der Firma Deco Drinks in Hückelhofen-Baal. In enger Zusammenarbeit mit der Stadt Hückelhofen steht das fertige Sprudelwasser jetzt zum Vertrieb bereit, sagt Geschäftsführer Martin Gockel.
2: Momentan geht es über die Stadtmarketing Hückelhofen, wo wir uns bereit erklärt haben, für die Stadt Hückelhofen 150.000 Dosen zur Verfügung zu stellen. Also für uns als Firma bedeutet das natürlich, dass wir jetzt einen Kunden haben, der eine tolle Marke hat und den wir gerne dabei unterstützen.
0: Ach, die ersten Dosen, die werden jetzt in den nächsten Tagen bei den Picknickkonzerten in Hückelhofen für 25 Cent pro Wasser ausgegeben. Das ist ein vollkommen okayer Preis. Sollte das Hü2O bei der Bevölkerung dann gut ankommen, steht es vielleicht schon nächstes Jahr in unseren Supermarktregalen. Alles besser auf jeden Fall als der gute alte Gerolsteiner.

0: Am späten Nachmittag keine Energie mehr? Nee, nicht mit uns. Der Kaffeeersatz direkt aus dem Radio. Baby Rexha, New Religion, gleich nach den News.
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0: Hallo zusammen, 5:30 jetzt.
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10: Mit Sören Sierk. Kinder sollen vom Staat in Zukunft schon Frühgeld für die Altersvorsorge bekommen. Das Kabinett hat die sogenannte Frühstartrente beschlossen. Ab dem 6. Geburtstag sollen dann monatlich 10 Euro in ein eigenes Vorsorgedepot fließen. Bis zum 18. Geburtstag. Eltern können außerdem zusätzlich selbst einzahlen. In Aachen startet wegen der Hitze morgen ein Pilotprojekt mit feinem Sprühregen in Brandt, Haren und am Elsassplatz. Wasserschläuche sollen bei Hitzewarnungen für Abkühlung sorgen. Gleichzeitig will Bundesumweltminister Carsten Schneider den Hitzeschutz grundsätzlich neu organisieren. Dafür müsste allerdings das Grundgesetz geändert werden. KI verändert vor allem für junge Menschen den Start ins Berufsleben. Typische Einstiegsjobs werden immer häufiger automatisiert und fallen weg oder stellen neue Anforderungen. Wer zurzeit anfängt, braucht deshalb immer öfter digitale Kenntnisse und Erfahrung im Umgang mit KI. Und fast 1 Million Euro fließen in einen neuen Wanderweg durch die Ruhreifel. Die sogenannte Ruhreifel 8 soll Rötchen, Stolberg, Monschau, Simmerath und 4 weitere Kommunen miteinander verbinden. Geplant sind vor allem bessere Ausschilderungen, neue Rast- und Erlebnisorte und eine Zertifizierung als Qualitätswanderweg.
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0: Achtung, auf der A4 Aachen in Richtung Köln. Zwischen Aachen-Laurensberg und Aachen-Zentrum liegen Gegenstände auf dem rechten Fahrstreifen. Und noch eine Gefahrenmeldung von der A61 Koblenz Richtung Mönchengladbach. Zwischen dem Kreuz Kerpen und Bergheim Süd. Gefahr durch eine ungesicherte Unfallstelle auf dem linken Fahrstreifen.
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0: 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Das Hitradio. Eine Blitze, die steht in Behrensberg. Behrensberger Straße in Richtung Richterich, 30er Zone. Dankeschön an Sabine für diese Info. Außerdem noch in Kohlscheid auf der Weststraße ebenfalls eine 30er-Zone, hat die Katrin Bescheid gegeben. Und da machen wir das mit den 30er-Zonen direkt voll. Kohlscheid-Mühlenbachstraße ebenfalls 30er-Zone. Dankeschön an Christina. Neue Blitzen, die meldet ihr ganz entspannt in der 100,5-App oder meldet auch gerne, wenn was anderes von den Straßen gibt, das per WhatsApp 01578 212 1005.
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0: Alle Farben, Baby Goodbye auf 100,5, das Hitradio. Und nachher, da ist es dann endlich soweit. Die Sonnenfinsternis, so steht an. Wir alle haben es mitbekommen heute auf den sozialen Medien von Freunden, von der Familie. Den richtigen Ausnahmezustand, den gibt's auf Mallorca. Die haben eine totale Sonnenfinsternis. Von Aachen aus zum Beispiel sind dagegen nur knapp 90% der Sonne vom Mond bedeckt. Und wegen diesem Ereignis sind etliche Menschen auf Malle, sagt Silke vom Stadthotel in Santani.
1: Die haben das von langer Hand geplant und haben gefragt, ob wir zu dem und dem Zeitpunkt, 12. August, ja, ob wir da noch ein, zwei Tage Zimmer frei haben, weil sie für die Sonnenfinsternis gerne auf die Insel kommen möchten. Und die haben einen Tisch reserviert in Restaurants, Colonia San Jordi oder so, hier, der, und fahren dann jetzt heute nach dem Frühstück quasi in Richtung Westen.
0: Ja, und die Hotspots auf der Insel, die werden wohl voller als voll sein.
1: Also ich kann es ja nur so ein bisschen erahnen, was ich jetzt so auch so von Freunden gehört habe. Da haben sich viele Boote gemietet. Die Küstenwache ist aber auch gut aufgestellt und so verschiedene Gebiete sind dann halt einfach nicht zugänglich, weil es zu viele Leute sind, die sich das anschauen wollen. Zum Beispiel der Berg, der San Salvador, da hast du natürlich eine Mega-Sicht bis nach Palma. Da ist Polizeiaufgebot, also da kommen wir gar nicht hin.
0: Ja, ganz besonderer Abend auf Mallorca, aber natürlich auch ein ganz besonderer Abend bei uns, ne? Also man kann sich auch auf den Kohleberg in Basweiler am Kap stellen zum Beispiel. Die letzte Sonnenfinsternis in diesem Ausmaß, die ist bei uns schon fast 30 Jahre her und die nächste kommt erst 2081. Also, wer Bock hat, sollte sich das vielleicht nicht entgehen lassen. Gegen 7:15 beginnt die Sonnenfinsternis vom 100,5 Revier aus und eine Bitte noch, ne? Denkt dann an die Brille, wenn ihr nach oben gucken wollt.

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0: Hallo zusammen, 5 vor 6 haben wir es jetzt.
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0: Ja, und ganz viele von uns, wo auch immer, die schauen gleich bei dem besten Wetter in dem Himmel, komplett ohne Wolken, über dem 100,5 Revier. Sören Sirk, da geht was ab oben.
2: Da ist eine Menge zu sehen heute Nacht, ja.
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2: Über dem 100,5 Revier gibt es heute Abend gleich 2 Himmelsspektakel hintereinander. Zuerst wird die Sonne teilweise vom Mond verdeckt, später ziehen die Perseiden mit vielen Sternschnuppen über den Himmel. Für die Sonnenfinsternis gilt, nicht einfach so hineinschauen, nur spezielle Sonnenfinsternisbrillen schützen die Augen ausreichend. Sonnenbrillen zum Beispiel tun das nicht. Die Stromversorgung bringt das Spektakel dabei nicht durcheinander, zwar liefern Solaranlagen für kurze Zeit weniger Strom, die Netzbetreiber erwarten aber keine Probleme. KI macht den Einstieg ins Berufsleben schwieriger. Vor allem klassische Einstiegsjobs in Verwaltung, Verkauf oder Dienstleistungen verändern sich durch Automatisierung besonders schnell oder fallen teilweise sogar weg. Gleichzeitig werden die digitalen Kenntnisse und der sichere Umgang mit KI wichtiger. Dazu kommt ein mögliches Problem beim Gehalt. Viele Unternehmen rechnen damit, dass vor allem Beschäftigte mit wenig Berufserfahrung in den nächsten Jahren weniger verdienen könnten. Mit der BAföG-Reform soll sich nicht nur die Höhe ändern, es soll auch einfacher werden, BAföG-Anträge zu stellen. Anträge sollen in Zukunft fast nur noch über BAföG digital laufen, außerdem fällt der Leistungsnachweis im 5. Semester weg. Ab 2028 sollen auch die Freibeträge regelmäßig steigen, damit weniger Menschen wegen höherer Löhne aus der Forderung rausfallen. Auch das Schüler-BAföG wird angehoben. In Stolberg warnt das Deutsche Rote Kreuz vor falschen Spendensammlern. Die Betrüger geben sich als DRK-Mitarbeiter aus und sind aktuell vor allem auf der Liester und in Münsterbusch unterwegs. Das DRK betont, dass diese Personen nicht in seinem Auftrag handeln. Betroffene sollen kein Geld und keine persönlichen Daten herausgeben und verdächtige Fälle der Polizei melden. Hückelhofen hat jetzt sein eigenes Mineralwasser. Das Hü2O stammt aus einer besonders tiefen Quelle in Baal und ist mindestens 11.000 Jahre alt. Das Wasser hat nur wenig Natrium und ist sogar für die Zubereitung von Babynahrung geeignet. Die ersten 150.000 Dosen gibt es ab Donnerstag bei den Picknickkonzerten und beim Stadtmarketing. Zunächst nur für 25 Cent Pfand, später soll Hü2O auch regulär in den Handel kommen. Alemannia Aachen verstärkt sich auf der rechten Seite mit einem gebürtigen Aachener. Kaspar Koscherski kommt für eine Saison auf Leihbasis vom Zweitligisten VfL Bochum. Der 19-Jährige hat dort bereits Einsätze in der Bundesliga und zweiten Bundesliga gesammelt und spielt außerdem für die deutschen Junioren-Nationalteams. Bei der Alemannia soll er vor allem die rechte Abwehrseite verstärken.
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2: Deutschland hat sich die erste Goldmedaille geholt. In der Mannschaftsdressur hat das deutsche Team seinen Vorsprung verteidigt. Vorher sind Großbritannien und Dänemark mit starken Leistungen zwar noch einmal näher rangekommen. Am Ende bleibt das deutsche Team aber souverän vorne und feiert im Aachener Hauptstadion den ersten WM-Titel für Deutschland.
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0: Bei euch in Jüchen und Frelenberg noch 32 Grad und da tut sich heute am Himmel nicht mehr wirklich viel. Wir haben es eben schon mal kurz angesprochen, gar keine, beziehungsweise wenig bis gar keine Wolken unterwegs. Also auch die perfekten Bedingungen für die Sonnenfinsternis später. Morgen dann bis zu 36 Grad, Freitag rauf auf bis zu 38. Das Verkehrsupdate von den Straßen können wir kurz machen. Soweit frei, gerade alles kommt gut an. Eine Vorausankündigung nur noch für euch. A44 Aachen in Richtung Mönchengladbach zwischen dem Kreuz Jackerath und dem Kreuz Holz. Da werden heute Abend Schutzplanken erneuert. Bedeutet für uns also, die Richtungsfahrbahn ist zwischen 8 und 10 Uhr heute Abend gesperrt.
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0: Die gibt's natürlich dank euch immer zuerst auf 100,5 das Hitradio. Eine Blitze haben wir stehen. Geilenkirchen B56 Höhe Niederheit. Dankeschön an Hans-Jürgen fürs Melden über die App. Außerdem Eschweiler Stadteinwärts auf der Aachener Straße und in Kohlscheid Weststraße in der 30er-Zone. Dankeschön an Helga und Katrin noch für diese Blitzen. Hier an dieser Stelle, da übernimmt jetzt Enrico Ostendorf. Ich überlasse euch in sehr fähige Hände. Ich bin Fabian Flemmer und raus für heute. Macht euch einen gemütlichen Abend und denkt an die Brille für die Sonnenfinsternis später hier. Ne? Ich will keinen Morgen mit Augenproblemen sehen. Morgen Nachmittag ab 1 hören wir uns wieder.
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Why don't you stay? Nico Santos mit Why Don't You Stay?

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The Bowser mit Magnetic.

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Taylor Swift mit I Knew It, I Knew You.

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Tampa City mit Self-Aware.